0: Bewölkt und etwas Regen. Höchstwerte 20 Grad in Nordfriesland bis maximal 30 Grad im Breisgau. Es ist 2:03 Uhr.
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2: Willkommen zurück im ARD-Nachtkonzert. Christoph Hiller begleitet Sie weiter durch diese Nacht. Die nächsten knapp 2 Stunden führen von der Romantik bis ins 20. Jahrhundert. Wir beginnen mit einem Komponisten, dessen Name heute selbst vielen Klavierfreunden nicht unbedingt etwas sagt. Thomas Tellefsen. Er wurde in Norwegen geboren, ging früh nach Paris und war dort einer der engsten Schüler von Frédéric Chopin. Nach dem Tod seines Lehrers gehörte er sogar zu denjenigen, die dessen musikalisches Erbe weitergepflegt haben. Sein erstes Klavierkonzert, das entstand noch zu Chopins Lebzeiten. Solist und Dirigent unserer Aufnahme in Personalunion ist jetzt Howard Shelley gemeinsam mit den Nürnberger Symphonikern.

Das Klavierkonzert Nummer 1 G-Moll von Thomas Tellefsen mit Howard Shelley als Pianist und Dirigent der Nürnberger Sinfoniker. Edward Elgar war nicht nur Komponist, sondern auch ein ausgezeichneter Geiger und das kann man im folgenden Stück durchaus hören. Seine Introduktion und Allegro entstanden auf Anregung von Musikern des London Symphony Orchestra. Uraufgeführt wurde das Werk 1905 in der Londoner Queen's Hall. Hier spielt jetzt das Radio-Sinfonieorchester Stuttgart des SWR unter Roger Norrington.

Introduktion und Allegro Opus 47 von Edward Elgar mit dem Radiosinfonieorchester Stuttgart des SWR unter Roger Norrington. Ja, und er galt zu seiner Zeit als einer der ganz großen Klaviervirtuosen in Europa, Eugen Dalbert. Als Komponist ist er heute vor allem durch seine Oper Tiefland bekannt und im ARD-Nachtkonzert, da gibt es ihn jetzt mit seinem Cellokonzert. Solist ist der Jürgen Jakob Timm, langjähriger Solo-Cellist der Dresdner Staatskapelle, und begleitet wird er vom Berliner Sinfonieorchester unter Klaus-Peter Flohr.

Jörn Jakob Timm war der Solist im Cellokonzert C-Dur Opus 20 von Eugen Dalbert. Zusammen mit dem Berliner Sinfonieorchester hat er musiziert unter der Leitung von Klaus-Peter Flohr. Ja, nach so groß besetzter Orchestermusik jetzt Chormusik im ARD-Nachtkonzert. Robert Schumanns 5 Lieder für gemischten Chor, Opus 67, da versammeln sich Texte von Goethe, Mörike, Chamisso und Robert Burns. Es singt das SWR-Vokalensemble unter Rupert Huber.

Robert Schumanns Fünflieder Opus 67 mit dem SWR-Vokalensemble unter der Leitung von Robert Huber. Und zum Abschluss dieser beiden Stunden noch eine Sinfonie, die durch ihre Form allein schon überrascht. Dmitri Schostakowitsch eröffnet seine Sechste mit einem ausgedehnten Largo. Danach folgen zwei kurze, beinahe ausgelassene Sätze. Bei der Uraufführung 1993 soll dieser ungewöhnliche Aufbau bei Publikum wie Kritikern für Verwunderung gesorgt haben. Machen Sie sich Ihr eigenes Bild. Hier spielt das Rundfunk-Sinfonieorchester Saarbrücken unter Myung-Woon Chung.

Die Sinfonie Nummer 6 von Dmitri Schostakowitsch mit dem Rundfunk-Sinfonieorchester Saarbrücken unter Myung-Hung Chung. Hier gibt's gleich nochmal die Nachrichten, danach Musik unter anderem von ihm.

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1: Um 4 Uhr mit Olaf Knapp. Die Personalfragen nach dem Rücktritt von Unionsfraktionschef Spahn sind offenbar geklärt. Nach Medienberichten wird die jetzige Bundesgesundheitsministerin Warken neue Kanzleramtsministerin. Sie löst Thorsten Frey ab, den designierten Chef der Unionsbundestagsfraktion. Anne-Kathrin Mellmann zur Frage, was Nina Warken für das Amt der Kanzleramtsministerin mitbringt.
2: Neben Loyalität bringt sie eine ganze Menge Erfahrung mit. Sie hat ja gerade als Gesundheitsministerin geliefert. Sie hat die Reform der gesetzlichen Krankenversicherung auf den Weg gebracht und auch bis zum Ende durchgekämpft und dabei auch ja einige Beharrlichkeit an den Tag gelegt. Und außerdem ist, glaube ich, nicht zu unterschätzen, dass sie eine Frau ist. Die Zahl von Frauen in politischen Führungspositionen in der Union ist ja nach wie vor überschaubar. Und nun also eine Frau auf diese Weise zu würdigen, das kommt sicherlich ganz gut an.
1: Bundeskanzler Merz hat die Angriffe der Houthi-Miliz auf saudische Schiffe im Roten Meer als inakzeptabel verurteilt. Sie müssten unverzüglich eingestellt werden, forderte Merz laut einer Mitteilung des Kanzleramts. Die rücksichtslosen Angriffe gefährdeten die Freiheit der Schifffahrt und drohten, die regionale Stabilität weiter zu untergraben. Die vom Iran unterstützten Houthi-Rebellen im Jemen hatten in der Meerenge am Roten Meer zwei saudische Öltanker angegriffen. In Frankreich, Spanien und Italien wüten weiter Waldbrände. Nahe der französischen Atlantikküste bei Bordeaux mussten etwa 20.000 Menschen in Sicherheit gebracht werden. Mehrere Campingplätze wurden geräumt. In Spanien verwüstete ein Brand bereits eine Fläche von rund 32.000 Hektar. In Italien kämpfen Feuerwehrleute unter anderem auf der Mittelmeerinsel Sizilien gegen zahlreiche Brände. Dort sind die Temperaturen auf mehr als 40 Grad Celsius gestiegen. Der Deutsche Fußballbund hat für heute zu einer Pressekonferenz geladen und will den neuen Bundestrainer vorstellen. In der Einladung wird der Name Jürgen Klopp zwar nicht genannt, das hat aber nur formale Gründe. Aus Frankfurt, Tim Brockmeier.
3: Nach wie vor fehlt wohl das finale Go der DFB-Gremien. Erst dann, so sehen es die Verbandsstatuten vor, kann Jürgen Klopp offiziell als Bundestrainer vermeldet werden. Erwartet wird dann nicht weniger als eine Art Rede zur Lage der Fußballnation. Wie will er es anpacken? Was muss sich ändern, damit die Nationalmannschaft wieder zumindest erweiterte Weltspitze ist? Und wie lange wird das dauern? Die Fußballfans Land auf Land ab wollen Antworten und eine ordentliche Portion Aufbruchsstimmung. DFB-Wunschkandidat Jürgen Klopp wird direkt mit seinem ersten öffentlichen Auftritt als neuer Bundestrainer liefern müssen.
1: Das Wetter in Deutschland. Am Tage ist es oft heiter, im Norden wechselnd bewölkt und etwas regnerisch. Höchstwerte 20 Grad in Nordfriesland bis 30 im Breisgau. Am Sonnabend dann freundlich, im Norden einzelne Schauer bei 21 bis maximal 32 Grad. Es ist 4.03 Uhr.
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4: Und für Sie weiterhin im Studio ist Christoph Hiller. Diese Stunde beginnen wir im Barock. Georg Philipp Telemann, der gehörte zweifellos zu den produktivsten und auch erfolgreichsten Komponisten seiner Zeit. Und er hatte ein Talent dafür, Einflüsse aus ganz Europa zusammenzutragen. So gibt es in seiner Ouvertüre für Oboe d'Amore, die wir jetzt gleich hören, Tänze mit so klangvollen Namen oder auch gelegentlich etwas rätselhaften Titel wie einem Rondo Angoise, einer Passepied oder eine Arlecchinade. Hier eine Aufnahme mit Hans-Peter Westermann und dem Ensemble Musica Alta Ripa.

Eine Ouvertüre für Oboe, d'Amore, Streicher und Basso Continuo in E-Dur von Georg Philipp Telemann. Solist war Hans-Peter Westermann. Musiziert hat er zusammen mit dem Ensemble Musica Alta Ripa. Ja, und von der Barockzeit geht's jetzt direkt ins frühe 20. Jahrhundert. Claude Debussy schrieb seine Sonate für Flöte, Viola und Harfe im Jahr 1915, mitten im Ersten Weltkrieg. Die ungewöhnliche Besetzung verleiht dem Werk einen ganz eigenen Farbton. Debussy sollte die Vollendung seines geplanten Sonatenzyklus nicht mehr erleben. Wir hören ihn jetzt hier mit Gabi Paas van Riet, Gunther Teufel und Xavier de Maistre.

Die Flötistin Gabi Pass van Rietz, Gunter Teufel Viola und an der Harfe Xavier de Maistre mit der Sonate von Claude Debussy. Zum Abschluss dieser Stunde begegnen wir Ottorino Respighi einmal ganz ohne römische Brunnen und ohne Pinien. Seine Suite für Streicher und Orgel, die entstand lange vor den Werken, die ihn später berühmt machen sollten. Hier im ARD-Nachtkonzert spielt jetzt das neue Berliner Kammerorchester unter Michael Erxleben.

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1: Um 5 Uhr mit Olaf Knapp. Die Personalfragen nach dem Rücktritt von Unionsfraktionschef Spahn sind offenbar geklärt. Nach Medienberichten wird die jetzige Bundesgesundheitsministerin Warken neue Kanzleramtsministerin. Sie löst Thorsten Frey ab, den designierten Chef der Unions-Bundestagsfraktion. Anne-Kathrin Mellmann zur Frage, was Nina Warken für das Amt der Kanzleramtsministerin mitbringt.
2: Neben Loyalität bringt sie eine ganze Menge Erfahrung mit. Sie hat ja gerade als Gesundheitsministerin geliefert. Sie hat die Reform der gesetzlichen Krankenversicherung auf den Weg gebracht und auch bis zum Ende durchgekämpft und dabei auch ja einige Beharrlichkeit an den Tag gelegt. Und außerdem ist, glaube ich, nicht zu unterschätzen, dass sie eine Frau ist. Die Zahl von Frauen in politischen Führungspositionen in der Union ist ja nach wie vor überschaubar. Und nun also eine Frau auf diese Weise zu würdigen, das kommt sicherlich ganz gut an.
1: Wegen der schweren Waldbrände bittet Frankreich andere EU-Staaten um Hilfe. Das Land hat den sogenannten Zivilschutzmechanismus der EU beantragt, wie Präsident Macron mitgeteilt hat. Damit erhofft sich Frankreich schnelle Hilfe für die Brandbekämpfung aus der Luft. Aus der Nachrichtenredaktion Pascal Küpper.
3: Unter anderem sollen Löschflugzeuge und Schwerlasthubschrauber die französischen Einsatzkräfte unterstützen. Sie werden aus Kroatien, Portugal, Tschechien und der Slowakei angefordert. Die Feuerwehr steht in Frankreich vielerorts am Rande ihrer Belastungsgrenze, weil seit Wochen immer neue Großbrände ausbrechen. Bedrohlich ist die Lage zum Beispiel an der Atlantikküste bei Bordeaux, wo seit Mittwoch ungefähr 20.000 Menschen in Sicherheit gebracht wurden. Auch in anderen Ländern bleibt die Lage dramatisch. Spanien hat für 2 Regionen den Notstand nationaler Tragweite ausgerufen. Auch in Italien kämpft die Feuerwehr gegen viele Flächenbrände, von denen einige auf das Konto von Brandstiftern gehen.
1: Bundeskanzler Merz hat die Angriffe der Houthi-Miliz auf saudische Schiffe im Roten Meer als inakzeptabel verurteilt. Sie müssten unverzüglich eingestellt werden, forderte Merz laut einer Mitteilung des Kanzleramts. Die rücksichtslosen Angriffe gefährdeten die Freiheit der Schifffahrt. Die vom Iran unterstützten Houthi-Rebellen im Jemen hatten in der Meerenge am Roten Meer 2 saudische Öltanker angegriffen. Der Deutsche Fußballbund hat für heute zu einer Pressekonferenz geladen, bei der Jürgen Klopp als neuer Bundestrainer vorgestellt werden soll. Klopps Name wird in der Einladung nicht genannt, obwohl der DFB ihn als Wunschnachfolger für Julian Nagelsmann auserkoren hat. Das hat formale Gründe. Gesellschafterversammlung und Aufsichtsrat müssen seiner Ernennung noch zustimmen. Es wird damit gerechnet, dass Klopp einen Vertrag bis zur WM 2030 unterschreibt. Das waren die Nachrichten. Das Wetter in Deutschland: am Tage oft heiter, im Norden wechselnd bewölkt und etwas Regen. Höchstwerte 20 Grad in Nordfriesland bis maximal 30 Grad im Breisgau. Die Zeit, es wird gleich 5.03 Uhr.
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4: Christoph Hiller wünscht einen schönen frühen Freitagmorgen. Ja, und in den starten wir doch gleich mal im Allegro con Brio und mit viel heidenschem Witz.

Die Pianistin Ragnar Schirmer mit dem ersten Satz aus Haydns Klaviersonate D-Dur Nummer 37. Bernhard Krusel war Klarinettist, Komponist und einer der gefragtesten Bläserlisten in ganz Skandinavien. Sein Klarinettenkonzert B-Dur, das endet mit einer Polonaise und genau dieses Finale hören wir jetzt.

Das Finale aus dem Klarinettenkonzert Opus 11 von Bernhard Grusel mit Erich Höpprich als Solist und der Kölner Akademie. Florence Price, sie erlebt seit einigen Jahren eine bemerkenswerte Wiederentdeckung. Die amerikanische Komponistin schrieb Sinfonien, Konzerte und Kammermusik. Viele Werke blieben jedoch lange ungedruckt. Ihre sinfonische Dichtung The Oak, also die Eiche, die entstand vermutlich in den 1940er Jahren.

Die Württembergische Philharmonie Reutlingen unter John Chatter mit Musik von Florence Price, ihre sinfonische Dichtung The Oak. Napoléon-Henri Robert gehörte in Paris des 19. Jahrhunderts zu den angesehenen Komponisten seiner Zeit. Heute begegnen wir seiner Musik eher selten. Hier habe ich das Finale seines dritten Klaviertrios für Sie, gespielt vom Trio Elegiaque.

Bonsoir Dumont am Flügel, Laurent Le Flecher Violine und Virginie Constant am Cello. Zusammen sind sie das Trio Elegiac und gehört haben wir sie mit dem Finale aus dem dritten Klaviertrio von Napoleon Henri Robert. Die 12 Concerti Grossi, Opus 6, schrieb Georg Friedrich Händel im Herbst 1739. Und die gingen ihm offenbar recht flott und zügig von der Hand, denn der ganze Zyklus entstand innerhalb weniger Wochen. Hier das Concerto Grosso F-Dur, Opus 6, Nummer 9, mit dem Orpheus Chamber Orchestra aus New York.

Das Concerto Grosso F-Dur Opus 6 Nummer 9 von Georg Friedrich Händel hier im ID-Nachtkonzert mit dem Orpheus Chamber Orchestra. Ja, und wir sind jetzt auch schon auf der Zielgeraden des heutigen ID-Nachtkonzerts. Da gibt's noch einmal ein Solokonzert und zwar aus der Feder von Jean-Louis Duport. Der war einer der ganz großen Cello-Virtuosen seiner Zeit. Selbst Beethoven soll von seinem Spiel recht angetan gewesen sein. Aus Duports vierten Cello-Konzert hier das abschließende Rondon. Solist und Dirigent ist Peter Hörr, gemeinsam mit der Hofkapelle Weimar.

Der Finalsatz Rondon aus Jean-Louis Duports viertem Cellokonzert mit Peter Hörr und der Hofkapelle Weimar. Ja, damit sind wir auch schon am Ende des ARD-Nachtkonzerts an diesem 24. Juli. Mein Name ist Christoph Hiller. Vielen, vielen Dank fürs Zuhören in den vergangenen 6 Stunden. Ich wünsche Ihnen einen guten Start in diesen Freitag und vielleicht sogar schon ins Wochenende mit noch ein paar Takten Filmmusik von John Williams.

0: Allein im Südwesten des Landes mussten 30.000 Menschen in Sicherheit gebracht werden. In Spanien hat die Regierung wegen der Brände für zwei Regionen den Notstand ausgerufen. Betroffen ist die Hauptstadtregion Madrid und die nahegelegene Provinz Ávila. Rings um Madrid mussten 10.000 Menschen ihre Häuser verlassen. US-Präsident Trump hat neue Zölle auf Importe aus 60 Ländern verhängt. Die Aufschläge von 10 bis 12,5% traten am Morgen deutscher Zeit in Kraft. Sie schließen nahtlos an bislang bestehende Zölle an, die heute auslaufen. Offiziell begründet wurden sie damit, dass die betreffenden Länder nur unzureichend gegen Zwangsarbeit vorgehen. Für die EU gilt hingegen weiterhin ein allgemeiner US-Zollsatz von 10%. In Sachsen können nicht alle Lehrstellen besetzt werden, obwohl es mehr Bewerber als freie Stellen gibt. So teilte die IHK Dresden dem MDR mit, dass es in ihrem Bezirk noch etwa 1.000 freie Stellen gibt. Der stellvertretende Hauptgeschäftsführer Thomas Ott sagte, ein Teil der Bewerber erfülle nicht die notwendigen Voraussetzungen, deshalb könnten viele Plätze tatsächlich nicht besetzt werden. Der Thüringer Jugendherbergsverband kämpft mit sinkenden Übernachtungszahlen. Geschäftsführer Bertram Tittel sagte dem MDR, man erlebe wegen der Kostensituation gerade schwierige Zeiten. Jeder Euro werde dreimal umgedreht. Im vergangenen Jahr habe es 6.000 Übernachtungen weniger gegeben als 2024. Vor allem die Zeit im Hochsommer bezeichnet der Verband als schwierig, weil wegen der Ferien die Schulklassen fehlten. Man wolle daher stärker um Familien oder Vereine werben. Nach dem tödlichen Messerangriff in einer Regensburger Bank soll der Tatverdächtige heute dem Haftrichter vorgeführt werden. Der 20-Jährige soll gestern auf einen Mitarbeiter der Bank eingestochen haben. Der Mann starb später im Krankenhaus. Polizei und Staatsanwaltschaft wollen heute Details zum Tathergang bekannt geben. Die Sicherheitskräfte hatten gestern zunächst eine Geiselnahme befürchtet. Das waren die Nachrichten. Das Wetter mit den Temperaturen um 5 Uhr. Auf dem Brocken wolkig 7 Grad, Chemnitz wolkenlos 10, Dresden bedeckt 12 Grad, Eisenach leicht bewölkt 8, Erfurt fast wolkenlos 7 Grad, Fichtelberg bedeckt 6 Grad, Gera fast wolkenlos 8, Görlitz bedeckt 13 Grad, Halle 7, Leipzig wolkenlos 9 Grad, Magdeburg wolkig 11 und Meiningen wolkenlos 8 Grad. Sonnenaufgang in Halle war heute 5.24 Uhr, Sonnenuntergang ist 21.12 Uhr. Heute heiter, zeitweise stärker bewölkt und trocken, 21 bis 25 Grad. Morgen Sonne, wenig Wolken und trocken, Höchstwerte 25 bis 30 Grad. Am Sonntag Sonne, am Nachmittag und Abend mehr Wolken mit Schauern und Gewittern und weiter sommerlich warm. MDR Verkehrsdienst. Die A2 Richtung Berlin ist zwischen Allerengersleben und Eilsleben nach einem Unfall blockiert. Der Verkehr wird über die Standspur geleitet, zurzeit Stau. A17 Richtung Prag zwischen Bad Gottleuber und dem Grenzübergang Breitenau-Schönwald. 3 Kilometer Stau nach einem Unfall auf tschechischer Seite. Soweit der MDR Verkehrsdienst. Es ist 6.04 Uhr.
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Ein echter Bach aus dem grünen Herzen Deutschlands. Originaler geht's nicht. Das Thüringer Bach-Kollegium als Opener der frühen Stunde zwischen 6 und 7 hier bei MDR Klassik. Was haben wir vor in der Stunde bis 7? Wir schauen gleich zurück in die Geschichte und auf einen gewissen Don Carlos. Aber nicht den in der Oper oder dem im Schillerstück, sondern den im wahren Leben, der 1568 gestorben ist. Unser Thema in ein paar Minuten gegen 6.40 Uhr. Wie immer unsere Medien schauen kurz vor 7. Die Spielplaninformationen, falls Sie noch nicht wissen sollten, was Sie sich heute Abend musikalisch vornehmen könnten. Da haben wir ein paar Tipps für Sie vorbereitet.

0: Die berühmte Komposition von Luigi Boccherini, eigentlich für zwei Violinen, Viola und zwei Celli komponiert, hier in einer Fassung für Flöte und Harfe. Wir hörten Nora Schulman und Jody Lohmann. 16.13 Uhr, nein, 6.13 Uhr natürlich erst, ist es geworden. Und damit Zeit für dieses hier.
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0: Tja, und da schauen wir jetzt nicht in die Oper oder ins Theater. Don Carlos ist ja dort auch ein Thema. Wir schauen ins wirkliche Leben und fragen, war er verrückt? Brachte ihn sein Vater um? Das Leben von Carlos, Kronprinz und Nachfolger von Philipp II., ist voller Widersprüche und ungelöster Fragen gestorben, ist der Fürst von Asturien am 24. Juli 1568 in Madrid. Tom Hartmann schaut im Blick in die Geschichte auf das Leben und Sterben von Don Carlos. Es spricht Conny Wolter.
2: Spaniens König Philipp II. Schreibt einen Brief. Er muss sich erklären. Denn er hat sich zu einem außergewöhnlichen Entschluss durchgerungen und im Januar 1568 den eigenen Sohn eingesperrt. Gerichtet ist der Brief an Kaiser Maximilian II.
3: Die Schäden, welche nach Gottes Ratschluss zur Strafe für meine Sünden am Prinzen haften, sowohl was seinen Verstand als auch was seine Natur betrifft, haben sich im Laufe seines Lebens derart geäußert und wiederholt gezeigt, dass ich schon seit langem überzeugt war, ihn in Gewahrsam nehmen zu müssen. Trotzdem verschob ich die Ausführung dieser Pflicht aus väterlicher Liebe.
2: Einen weiteren Brief sendet Philipp an seinen Statthalter in den Niederlanden, den dritten Herzog von Alba.
3: Obwohl dieser Entschluss sehr schwer wiegt und die Maßnahme gegen den Prinzen überaus streng ist, so werdet ihr doch anerkennen, wie sehr begründet und berechtigt ich gehandelt habe.
2: Don Carlos übersteht die Gefangenschaft nur wenige Monate. Seine Bereitschaft zur Gegenwehr, aus Protest fastet er, dann stopft er sich wieder voll, ruiniert den ohnehin schwachen Körper. Geboren wird Don Carlos 1545. Der Vater ist konservativ, Gegner alles Protestantischen. Er liebt Papiere und regiert sein Volk mit harter Hand.
3: Wenn ihre Zungen so lose sind, muss man ihnen mit umso mehr Grund die Hände binden.
2: Sein oft mit Fieberanfällen konfrontierter Sohn, der den Thron dermaleinst beerben soll, entwickelt derweilen Charakterzüge, die die Zeitgenossen in zunehmendem Maße irritieren. Seltsame Geschichten kursieren über ihn, wie die von dem Schuster, der die für den Prinzen gefertigten Schuhe frikassieren und essen muss, weil sie zu eng sind. Der Gesandte Venedigs glaubt, diesem Jüngling sei mit Vernunft nicht beizukommen. Die Gesandten Frankreichs halten ihn wahlweise für kopfleidend oder geistesschwach. Zu einem ähnlichen Urteil kommt auch Biograf Cesare Giardini. Er hält Don Carlos für geistig zurückgeblieben. Eine Folge der Heiratspolitik der Vorfahren von Don Carlos.
3: Jedes Ehebündnis muss derartig ausgeklügelt werden, dass im Falle des Todes des einen oder anderen Ehegatten nie und nimmer die territoriale Integrität der durch ihn der Krone zugebrachten Länder berührt wird. Dieses dynastische Gebot führte verhängnisvollerweise zu Eheschließungen zwischen Gliedern derselben Familie, oft nächsten Verwandten.
2: Insofern ist die Sorge Philipps um die Zukunft seines Reiches durchaus begründet. Deshalb geht er aber noch lange nicht gegen seinen Sohn vor. Dies geschieht erst, als Don Carlos Fluchtpläne, möglicherweise sogar Umsturzpläne zu schmieden beginnt. Pläne, von deren Existenz Philipp rasch erfährt, denn Don Carlos versteht es mitnichten, sie sonderlich gut geheim zu halten. So begibt sich der Monarch in einer Januarnacht des Jahres 1568 in das Schlafzimmer seines Sohnes und verwandelt es in ein Gefängnis.
3: Von heute an werde ich dich nicht mehr behandeln wie ein Vater seinen Sohn, sondern wie ein König den Untertan.
0: Conny Wolter und Tom Hartmann über den legendären spanischen Kronprinzen Don Carlos, der am 24. Juli 1568 in Madrid gestorben ist.

Ja, wenn es so klingt, ist es meistens Filmmusik, so auch in diesem Falle ein Soundtrack, ein Ausschnitt des Soundtracks aus dem Film Otto's Eleven. Die Musik komponiert von Karim Sebastian Elias, hier gespielt vom Brandenburgischen Staatsorchester Frankfurt. Wir machen weiter mit dem CO Chamber Orchestra und Musik von Emmy Bernard.

Mit heiterer Kammermusik aus der Werkstatt von Emmy Bernard ist es 6:26 Uhr geworden. 4 Minuten noch bis 6:30 Uhr.

0: Die London Mozart Players taten das, was sie am besten können. Mozart spielen, in diesem Fall den Vater. Leopold Mozart war das. Das Presto Assai, der erste Satz aus seiner D-Dur-Sinfonie. 36, halb sieben.
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0: In Dresden zurzeit bedeckter Himmel, 12 Grad. Erfurt meldet leichte Bewölkung und 7 Grad. Leipzig wolkenlos 9 Grad. Magdeburg wolkig 11 Grad. Wie wird das Wetter heute? Was haben wir zu erwarten heute in der ersten Tageshälfte? Zeitweise stärkere Bewölkung. Am Nachmittag und Abend dann aber bestes Sommerwetter mit viel Sonne. Es bleibt durchweg trocken. 20 bis 25 Grad wird in den Höchsttemperaturen versprochen. In Thüringen kann es auch noch etwas mehr werden. Wir kommen zur aktuellen Verkehrslage mit diesen Meldungen. Die A2 Richtung Berlin ist zwischen Allerингersleben und Eilsleben nach einem Unfall blockiert. Der Verkehr wird über die Standspur geleitet. Zurzeit Stau. Die A17 Richtung Prag zwischen Bad Gottleuba und dem Grenzübergang Breitenau-Schönwald. 3 Kilometer Stau nach einem Unfall auf tschechischer Seite. Und Vorsicht auf der A71 Richtung Schweinfurt zwischen Bad Neustadt an der Saale und Münnerstadt befindet sich eine ungesicherte Unfallstelle. Geblitzt wird auch schon, und zwar auf der A9 Richtung München zwischen Eisenberg und Bad Kloster-Lausnitz. Soweit unsere Verkehrsinformationen. 6.32 Uhr, fahren Sie vorsichtig, kommen Sie gut an.
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Das slowakische Radiosinfonieorchester Bratislava mit Musik von Eric Coates, ein Ausschnitt aus seiner Orchestersuite London Again, der musikalische Stadtplan der englischen Hauptstadt in Noten gesetzt. Das war das Viertel Mayfair. Und wir machen jetzt weiter mit einem bekannten Hummelflug, den von Rimski-Korsakow, aber in etwas modernerer Besetzung als im Original.

0: Ja, und da ist sie gelandet, die Dame, die Fliegende mit ihrem Schirm. Mary Poppins, Chim Chim Cherry. Der Film kam 1964 in die Kinos. Heute schreiben wir eine andere Zeit. Um genau zu sein, ist es 6.43 Uhr geworden.
1: Die Ludwigsburger Kreiszeitung schreibt: Während die USA weiter einen Krieg mit dem Iran führen, sendet Washington eine problematische Botschaft. Für Verbündete gilt in Sachen Atomwaffen anderes als für Gegner. Doppelte Standards jedoch führen zu Unordnung und erschweren es, klare Regeln durchzusetzen. Wer dann noch ernsthaft behauptet, man fördere damit Nichtverbreitung, verkennt die Wirkung seines Handelns. Die Frankfurter Rundschau kritisiert: US-Präsident Donald Trump destabilisiert mit dem Atomabkommen mit Saudi-Arabien die fragile Nahostregion weiter. Für ein paar Dollar, einige Arbeitsplätze und einen zufriedenen Verbündeten in Riad provoziert die US-Regierung nicht nur ein atomares Wettrüsten, sondern torpediert auch die Verhandlungen mit dem Iran. T-Online analysiert: Das Abkommen kann von iranischer Seite nur als eine deutliche Drohung aufgefasst werden und dürfte Teheran bestärken, unter keinen Umständen das eigene Atomprogramm aufzugeben. Das könnte absurderweise dafür sorgen, dass in Zukunft auch in Riad ernsthaft über eine Atomwaffe nachgedacht wird. Man muss den Mitgliedern der US-Regierung unterstellen, dass sie auch eigene wirtschaftliche Interessen im Sinn haben. Die Trump-Organisation ist dort in Immobilienprojekte im Wert von 10 Milliarden Dollar involviert. Es steckt tatsächlich viel Geld in diesem Abkommen, aber der politische Preis könnte noch viel höher sein. Die Volksstimme aus Magdeburg bemerkt: Natürlich kann man in ein Haus, aus dem schon erste Flammen züngeln, noch Holz hineinwerfen. Man sollte sich dann nur nicht wundern, dass es irgendwann vollends in Flammen steht. Man muss bei allen Teufeln, die in dieser Frage an die Wand gemalt werden, allerdings auch sehen, dass bereits Dutzende Staaten weltweit die Atomkraft friedlich nutzen. Das kann im besten Falle auch bei den Saudis so sein. Entscheidende Sicherheitsbojen dafür wären internationale Kontrollen und der Verzicht auf eine Urananreicherungsanlage im Land. Und auf tagesschau.de liest man: Eine Erlaubnis aus Washington brauchen die Saudis für eine Anreicherung nicht, wohl aber die technologische Unterstützung und das Know-how einer Atommacht. Und da mag das Kalkül in den USA gewesen sein, lieber selbst die Partnerschaft anzubieten, als es Pakistan oder gar Russland zu überlassen.
0: Soweit unsere Medienschau, die auch ohne Opener funktioniert. Da war hier etwas durcheinander gekommen. 6.46 Uhr ist es geworden.

0: 6.50 Uhr ist es geworden.
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0: Der Musiksommer in Bad Schandau hat heute Abend das Millennium A Cappella Ensemble aus Dresden zu Gast. Die ehemaligen Mitglieder des Dresdner Kreuzchores feiern in diesem Jahr ihr 10-jähriges Jubiläum. Werke von Heinrich Schütz und Felix Mendelssohn Bartholdy treffen dabei auf moderne geistliche Musik wie In Christ Alone und Songs von Bobby Darin, Coeur d'Alene, den Wise Guys und Peter Fox. Heute um 19.30 Uhr. In der St. Johanneskirche in Bad Schandau zu erleben, das A Cappella Ensemble Millennium aus Dresden. Wir schauen nach Sachsen-Anhalt. Der Naumburger Orgelsommer widmet sich heute der Pariser Orgeltradition. Zu Gast in der Stadtkirche St. Wenzel ist Thomas Hospital. Er zählt zu den profiliertesten französischen Organisten seiner Generation. Er studierte am renommierten Konservatorium in Paris und ist nun selbst Professor dort. Unter dem Titel Klangspiegel Bach im Dialog mit Vergangenheit und Gegenwart stellt er in seinem Programm Johann Sebastian Bach mit der Musik seiner Zeit in den Zusammenhang. Dazu kommen Improvisationen, die bei Bach große Bedeutung hatten und auch wichtiger Bestandteil der französischen Orgeltradition sind und für die Thomas Hospital international höchstes Ansehen genießt. Heute Abend zu erleben, ab 19.30 Uhr in der Stadtkirche St. Wenzel zu Naumburg.
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6.54 Uhr ist es geworden. Es geht auf 7 und nach 7 nehmen wir Sie mit nach Weimar. Dort beginnen heute die internationalen Sommermeisterkurse. Und um was es da geht und wer dabei ist, das wollen wir Ihnen in der nächsten Stunde erzählen. So gegen 7.15 Uhr.

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3: Um 7 Uhr mit Claudia Leonard. Wegen der Waldbrände hat Frankreich die EU um Hilfe gebeten. Präsident Emmanuel Macron teilte mit, er habe beantragt, den europäischen Zivilschutzmechanismus auszulösen. Damit werde Frankreich schnell Hilfe aus anderen Ländern bekommen, etwa Löschflugzeuge.

0: Bitte auslaufen. Offiziell begründet wurden sie damit, dass die betroffenen Länder nur unzureichend gegen Zwangsarbeit vorgehen. Für die EU gilt hingegen weiterhin ein allgemeiner US-Zollsatz von 10%. In Sachsen können nicht alle Lehrstellen besetzt werden, obwohl es mehr Bewerber als freie Stellen gibt. So teilte die IHK Dresden dem MDR mit, dass es in ihrem Bezirk noch etwa 1000 freie Stellen gibt. Der stellvertretende Hauptgeschäftsführer Thomas Ott sagte, ein Teil der Bewerber erfülle nicht die notwendigen Voraussetzungen. Deshalb könnten viele Plätze tatsächlich nicht besetzt werden. Der Thüringer Jugendherbergsverband kämpft mit sinkenden Übernachtungszahlen. Geschäftsführer Bertram Tittel sagte dem MDR, man erlebe wegen der Kostensituation gerade schwierige Zeiten. Jeder Euro werde dreimal umgedreht. Im vergangenen Jahr habe es 6000 Übernachtungen weniger gegeben als 2024. Vor allem die Zeit im Hochsommer bezeichnet der Verband als schwierig, weil wegen der Ferien die Schulklassen fehlten. Man wolle daher stärker um Familien oder Vereine werben. Nach dem tödlichen Messerangriff in einer Regensburger Bank wird der Tatverdächtige heute dem Haftrichter vorgeführt. Der 20-Jährige soll gestern auf einen Mitarbeiter der Bank eingestochen haben. Der Mann starb später im Krankenhaus. Polizei und Staatsanwaltschaft wollen heute zudem Details zum Tathergang bekannt geben. Die Sicherheitskräfte hatten gestern zunächst eine Geiselnahme befürchtet. Das waren die Nachrichten. Das Wetter mit den Temperaturen um 6 Uhr. Auf dem Brocken wolkig 6 Grad, Chemnitz fast wolkenlos 10, Dresden bedeckt 12 Grad, Eisenach wolkenlos 7, Erfurt leicht bewölkt 7 Grad, Fichtelberg fast wolkenlos 6, Gera fast wolkenlos 8 Grad, Görlitz wolkig 12, Halle 7, Leipzig wolkenlos 9 Grad, Magdeburg wolkig 11 und Meiningen wolkenlos 7 Grad. Heute heiter, zeitweise stärker bewölkt und trocken 21 bis 25 Grad. Morgen viel Sonne bei 25 bis 30 Grad. Am Sonntag zur Sonne, am Nachmittag und Abend mehr Wolken mit Schauern und Gewittern und weiter sommerlich warm. MDR Verkehrsdienst. Die A2 Richtung Berlin ist zwischen Allerengersleben und Eilsleben nach einem Unfall blockiert. Der Verkehr wird über die Standspur geleitet, zurzeit Stau. Vorsicht auf der A71 Richtung Schweinfurt zwischen Sömmerda Süd und Erfurt Nord liegt ein toter Waschbär auf der rechten Fahrspur. Soweit der MDR Verkehrsdienst. Es ist 7.04 Uhr.
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Musikalische Hochleistungssport zum Auftakt der Stunde zwischen 7 und 8 hier bei MDR Klassik. Das war die Symphonie aus L'Olympiade, ein Drama per Musiker in zwei Akten von Domenico Cimarosa. Wir hörten das Ensemble Le Talent Lyrique unter Leitung von Christophe Rosé. Und was hören wir noch in der Stunde bis 8 gleich? Hören wir mal rein in Weimar. Dort beginnen heute die Sommer-Masterclasses. Wer dort mit wem musiziert, wer bei wem lernt, das wollen wir Ihnen erzählen in ein paar Minuten. Gegen 7.20 Uhr wie immer unsere Börseninformationen und 7.40 Uhr stellen wir Ihnen ein neues Musikbuch vor, eine neue, wir wissen gar nicht, die wievielte Biografie von Herbert von Karajan ist erschienen. Ob es sich lohnt, hineinzuschauen, gegen 7.40 Uhr werden wir es Ihnen erzählen und kurz vor 8 gibt es dann auch noch die Classic News, viel zu tun, also deswegen machen wir schnell weiter mit dem Grazer Galopp von Franz Schubert.

0: Der Grazer Galopp von Franz Schubert, hier gespielt vom Ensemble Wien. Eine innerösterreichische Sache. Also, wir bleiben jetzt aber mal im Sendegebiet, schon nach Thüringen, nach Weimar. Die Sommerzeit wird von vielen angehenden Musikerinnen und Musikern ja gern genutzt, um in Meisterkursen zu lernen. In Weimar gibt es dafür jedes Jahr die Masterclasses, Kurse für Klavier, Violine, Cello, dazu Musikfilme und Konzerte, wo man andere treffen und sich inspirieren lassen kann. So auch in diesem Jahr: aus 200 Bewerberinnen und Bewerbern wurden knapp 100 ausgewählt. Heute Abend geht es los mit einem Konzert des Ensembles Via Nova. Blanka Weber berichtet für uns.
1: Hier proben die Musiker und Musikerinnen des Ensemble Via Nova. Eine Komposition von Hans Tromalla. Der Titel Air, also Luft für Violine. Zeitgenössische Musik, so wie auch von Sina Fani Sani, mit einer Ouvertüre für Clowns. Es sind Titel des Eröffnungskonzertes der Weimarer Masterclasses. Künstler und Preisträger der Villa Massimo in Rom haben diese komponiert und werden nicht nur beim Konzert dabei sein, sondern auch Komposition unterrichten. Darauf, so Christian Wilm Müller, Vizepräsident für Praxis von der Weimarer Musikhochschule, freue man sich.
2: Das sind ja alles Rom-Preistragende der Villa Massimo, hoch ausgezeichnete Komponistinnen, eine Komponistin und drei Komponisten. Und die stellen sich hier in Weimar innerhalb eines großen Festivals der Villa Massimo vor.
1: Nicht nur zur Eröffnung, auch in den folgenden Tagen gibt es Konzerte mit ihnen und vor allem ihren Kompositionen, auch gespielt vom Akkordeonduo Kontrast. Man wolle auf diese Art zeitgenössische Musik fördern, hörbar machen und den Horizont der heute Studierenden und auch der Konzertgäste erweitern. Die Weimarer Meisterkurse gibt es seit 66 Jahren. In diesem Jahr lehren unter anderem Wenzin Young Cello, Imre Roman Klavier und die gefragte Violinistin Tanja Becker-Bender Geige. Es sind vor allem diese Instrumente, die stark nachgefragt sind: Geige, Klavier und Cello. Der Tuba-Meisterkurs musste ausfallen, zu wenige hätten sich angemeldet. Und irgendwie, so Christian Wilm Müller, muss alles auch ökonomisch zu verantworten sein.
2: Wir sind natürlich immer daran interessiert, diese Vielfalt abzudecken. Nun kann man das nicht jedes Jahr, aber wir haben so ein Zentrum von Instrumenten, die mit einer Regelmäßigkeit kommen, und andere Instrumente werden so alle 2, alle 3 Jahre mit hinzugenommen.
1: 12 Kurse also in diesem Jahr. Hinzu kommen Musikfilme, viele Konzerte mit denen, die lehren und denen, die hier lernen werden. Auch Artemi Sokolowski ist dabei, 22 Jahre alt. Seit 4 Jahren studiert er in Weimar und freue sich auf andere Eindrücke, auf neues Wissen anderer Menschen, auf neue Ideen und Inspiration. Derzeit studiert er bei seinem großen Idol Michael Lifitz, von dem er jeden Tag viel lernen würde. Aber vielleicht schadet der neue Eindruck auch nicht, meint er. Artemi Sokolowski stammt aus Moskau. Seine Eltern und er hätten das Land vor Jahren verlassen. Israel wurde zur nächsten Heimat. Jetzt lebt er in Weimar. Er begleitet andere beim Liedgesang, spielt Kammermusik und komponiert auch schon. Ein Leben ohne Klavier, ohne Musik, es wäre wohl für den agilen, fröhlichen jungen Mann nicht denkbar. Eine Fülle an Möglichkeiten gibt es, auch wenn er manchmal als Solist auf der Bühne Lampenfieber habe. Und, wer weiß, vielleicht stelle er auch später einmal selbst die eigenen Stücke vor. Auch wenn die Festivalprogramme vor Jahren vielleicht etwas umfangreicher waren, man sei froh, sagt Christian Wilm Müller, alles so stemmen zu können. Jeder und jede zweite Bewerberin von insgesamt 200 sind auch angenommen worden. Immerhin Gäste aus 32 Nationen, unter anderem aus Singapur, Neuseeland und China. Eine feste Größe sei auch in diesem Jahr die Zusammenarbeit mit dem Dirigenten Markus L. Frank aus Jena.
2: Wir haben auch wieder, und da sind wir sehr dankbar, die Jena Philharmonie dabei. Sie haben die Chance, mit einem Orchester zu spielen. Also jeder kann in seinem Repertoire ein oder zwei Sätze vorbereiten.
1: Sie proben dann mit den Profis, werden ausgewählt für das Konzert der Besten zum Schluss als großes Highlight der Meisterkurse.
0: Blanka Weber berichtete für uns aus Weimar. Heute um 19.30 Uhr gibt es das Eröffnungskonzert der Weimarer Masterclasses im Festsaal des Fürstenhauses. Auch morgen und übermorgen sind die Kompositionen der Gäste aus der Villa Massimo in Rom zu hören, ebenso wie über den gesamten Zeitraum Konzerte der jungen Teilnehmer und ihrer Meisterinnen und Meister, die Besten zum Schluss gibt es dann am 8. August in der Weimarhalle zu erleben.

0: 7.22 Uhr ist es geworden.
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0: Und unsere Frau im frühen Frankfurt ist Lilli-Marie Hiltscher und die schaut etwas ernüchtert in den Tag.
2: Die gute Stimmung an den Aktienmärkten ist erst einmal vorbei. Der deutsche Leitindex hat bereits gestern alle Gewinne dieser Woche wieder verloren, fiel um 1,5%. Auch für den heutigen Handelsstart rechnen Experten mit einem schwächeren Auftakt. Ausgelöst wurde der Rückschlag vom Ölpreis. Die Sorte Brent liegt wieder über 100 Dollar pro Fass, ein Zwei-Monats-Hoch. Der Grund? Angriffe der mit dem Iran verbündeten Houthi-Miliz auf Öltanker im Roten Meer, während gleichzeitig die Straße von Hormuz blockiert ist. Nur ein einziger Tanker fuhr gestern hindurch. Damit sind nun gleich zwei zentrale Routen für den weltweiten Öltransport gestört. Händler sprechen von einem möglichen neuen Ölschock. Mit dem Ölpreis steigen nun sofort die Inflationssorgen. Nächste Woche entscheidet die amerikanische Notenbank Fed über die Zinsen. Viele Marktteilnehmer rechnen nicht mehr mit einer Senkung. Der Leitzins könnte also erst einmal hoch bleiben. Trotz dieser Spannungen gibt es auch positive Nachrichten. SAP profitiert vom KI-Boom. Der Cloud-Umsatz ist im zweiten Quartal um mehr als 20% gestiegen. Auch der Gesamtgewinn legte zu. Wegen neuer Zukäufe muss der Softwarekonzern seinen Gewinnausblick für dieses Jahr zwar etwas senken, an der Börse kommen die Zahlen aber trotzdem gut an. Ähnlich bei Intel, der Chip-Konzern übertrifft mit seinem Quartalsumsatz und Gewinn die Erwartungen klar. Die Aktie springt nachbörslich zweistellig nach oben. Lilli-Marie Hiltscher, ARD Finanzredaktion, Frankfurt.
0: Beste Grüße dahin um 7.24 Uhr.

Mit besten Grüßen von Lambert aus Berlin, aus Tegel, um genau zu sein. So hat er diese selbstgespielte Komposition genannt. 7.27 Uhr ist es geworden. 3 Minuten noch bis 7:30 Uhr.

0: 7:30 Uhr ist es, 7:30.
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0: In Dresden bedeckter Himmel 13 Grad, Erfurt wolkenlos 8 Grad, Leipzig leicht bewölkt 11 Grad und Magdeburg meldet wolkige 12 Grad. Das Wetter am heutigen Freitag, was haben wir zu erwarten? In der ersten Tageshälfte zeitweise stärkere Bewölkung, aber am Nachmittag und Abend, dann schlägt das um in bestes Sommerwetter mit viel Sonne. Es bleibt durchweg trocken, 20 bis 25. 20 Grad werden versprochen. In Thüringen dürfen es auch ein paar Grad mehr sein. Wir kommen zur aktuellen Verkehrslage mit diesen Meldungen. Wie immer beginnen wir mit dem Sorgenkind A2, diesmal Richtung Berlin. Da ist die Autobahn zwischen Allerengersleben und Eilsleben nach einem Unfall blockiert. Der Verkehr wird über die Standspur geleitet, zurzeit Stau. Vorsicht auch auf der A71 Richtung Schweinfurt, zwischen Sömmerda Süd und Erfurt Nord. Dort liegt ein toter Waschbär auf der rechten Fahrspur. Und Vorsicht auf der B273 Richtung Seesen, zwischen dem Abzweig Pützlingen und Mackenroth. Dort liegt ein totes Reh auf der Fahrbahn. Und geblitzt wird auf der A9 Richtung München zwischen Eisenberg und Bad Klosterlausitz. Soweit unsere Verkehrsinformationen. 7.32 Uhr. Fahren Sie vorsichtig. Kommen Sie gut an.
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Das BBC National Orchestra of Wales war das mit Musik von Cipriani Porter, dem klassischen englischen Meister des 19. Jahrhunderts. Und jetzt machen wir in der Folge einen Schritt zurück, einen großen in der Musikgeschichte hinein ins 17. Jahrhundert. Es musiziert die Capella Interneris.

0: 7:40 Uhr ist es.
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0: Und das ist heute eine für Musikliteratur. Nachdem die jüngste Publikation des bekannten Historikers Michael Wolfson über Herbert von Karajan mit dem Titel Genie und Gewissen für anhaltende Kontroversen gesorgt hat, legt jetzt der Musikwissenschaftler Wolfgang Ratert mit einem nächsten biografischen Band zu dem umstrittenen Dirigenten nach. Herbert von Karajan, Macht, Ohnmacht, Vermächtnis ist dabei ein Band, der sich 37 Jahre nach dem Tod Karajans erfrischend nüchtern liest, findet unsere Rezensentin Hanna Schmidt.
2: Bei kaum einem anderen Musiker ist heute noch der Diskurs so aufgeladen wie bei Herbert von Karajan. Die einen verehren ihn als absolutes Genie und verfallen in der Begründung dieses Ansatzes nicht selten in elitäre und arrogante Argumentationsmuster, als gäbe es eine einzig wahre Art, Musik zu machen. Andere wollen offenbar alles daran legen, Karajan als den extrem mächtigen Akteur des globalen Musikbetriebs, der er war, zu demontieren. Oft setzten Musikwissenschaftler und Publizisten allerdings ihre Kapazitäten dafür ein, Karajans schwerwiegende nationalsozialistische Vergangenheit und Überzeugung zu bagatellisieren oder zu entschuldigen. Der Professor für historische Musikwissenschaft an der LMU München, Wolfgang Ratert, hat jetzt ein weiteres Buch zu dem Dirigenten veröffentlicht. Herbert von Karajan, Macht, Ohnmacht, Vermächtnis. Er geht dabei aber einen entscheidenden Schritt zurück und vermittelt den Eindruck, ohne ideologische Verfärbung auf Werk und Leben des Dirigenten zu blicken.
3: Karajan ließ sich im Umgang mit der politischen Macht von ihr instrumentalisieren und bediente sich ihrer im Gegenzug. Der Verfasser dieses Buches ist davon überzeugt, dass man Karajans ästhetisches und musikpolitisches Vermächtnis, das sich in seinen Tätigkeiten als Opern- und Filmregisseur vielleicht am deutlichsten niederschlägt, von solchen Erfahrungen und Entscheidungen nicht trennen kann. Macht und Ohnmacht von Karajans entschiedenem Versuch der Verschmelzung von künstlerischer und politischer Sphäre, die er doch ebenso entschieden voneinander zu trennen behauptete, spiegeln sich darin wieder.
2: Ausgehend von diesem Widerspruch analysiert Wolfgang Ratert in erster Linie die Narrative, die vorherige Biografen und Publizisten über den Dirigenten geprägt haben. Dabei bezieht er aber auch bisher wenig ausgewertete Interviews und Texte mit ein.
3: Die Machtfülle und erdrückende Präsenz Karajans im europäischen und weltweiten Musikleben riefen bereits ab Anfang der 1950er Jahre ein enormes publizistisches Interesse an seiner Person hervor, das sich vor allem in zwei Richtungen entwickelte. Zum einen wurde Karajan zu einer Figur des Jet-Set, was eine Reihe von Artikeln und Interviews in den entsprechenden Medien nach sich zog. Zum anderen erschienen zu Lebzeiten Karajans zwischen 1955 und 1988 nicht weniger als 8 Biografien, die, angesiedelt zwischen den Extremen von Hagiographie und Entzauberung, auflagenstark eine internationale Leserschaft erreichten.
2: Dementsprechend verortet der Autor die Gründe dafür, dass Karajan zu dem wahrscheinlich wirkungsmächtigsten klassischen Musiker des 20. Jahrhunderts werden konnte, nicht in seinen künstlerischen Beiträgen, sondern in einem Interessendickicht aus Kunst, Politik und Geschäft. Eine zentrale Rolle spielt dabei laut Ratards Ausführungen, dass Karajan einerseits im nationalsozialistischen Deutschland Ideologie und Ästhetik treu bedient hat und bei den Größen des NS-Regimes einen hohen Status genoss. Andererseits ist ihm, ebenfalls aufgrund guter Kontakte, seine öffentliche Rehabilitierung nach Ende des Zweiten Weltkriegs extrem gut gelungen.
3: Karajan war sehr wohl von nationalsozialistischen Überzeugungen geprägt, die er nach 1945 aber verdrängen und ad acta legen konnte, weil er sich relativ sicher sein konnte, dass es schon aufgrund seines kulturpolitischen Gewichts im Kalten Krieg kein übergeordnetes öffentliches Interesse an der tieferen Aufklärung von Fragen gab.
2: In diesem Zusammenhang wagt Wolfgang Ratert auch den erneuten Tauchgang hinein in die NS-Akten und widmet einen wesentlichen Teil seiner Abhandlung den mühseligen Kontexten von Karajans NSDAP-Mitgliedschaft und dessen späterer Entnazifizierung.
3: Der Aufwand, der allein für die Klärung der Formalitäten von Karajans NSDAP-Mitgliedschaft betrieben wurde und immer noch betrieben wird, erscheint absurd hoch. Umso mehr, als die formale Zugehörigkeit nur wenig über den Grad der ideologischen Bindung aussagt. Die Unterscheidung zwischen Kartei- und Parteimitgliedschaft verdeckt jedoch den politischen Kern des Karajan-Diskurses, nämlich die Frage, wie weit sich die Kunst der Politik nähern kann oder darf, wann aus dem Mitläufer ein Komplize oder sogar ein Täter wird und ob es Alternativen gegeben hätte. Am Ende müssen sich die Historiker damit begnügen, so unvoreingenommen und gründlich wie möglich die Bedingungen zu rekonstruieren, unter denen sich Karajans Karriere als paradigmatischer Fall innerhalb eines totalitären Systems vollzog, das die Grenzen zwischen Mitläufer, Nutznießer, Opportunist und Täter planvoll verwischte.
2: Der Autor widmet entlang von Karajans Biografie ganze Kapitel etwa dessen Verhältnis zu Wilhelm Furtwängler, Heinz Tietjen, Gustav Gründgens oder Josef Goebbels. Er schaut genauso auf Karajans Wagner- und Bruckner-Begeisterung wie auch auf einzelne Aufführungen und Inszenierungen. Vorbildlich in seiner Nüchternheit ist bei all dem Ratatz Ton. Er nimmt Herbert von Karajan ernst als einen Menschen und Musiker, der kein einfacher Mitläufer war, sondern kalkulierte und bewusste Entscheidungen im Sinne seiner Überzeugungen und seiner Karriere getroffen hat.
3: Dass Bruckners Musik, wie diejenige Bachs, Beethovens, Liszt und Wagners, für die Zwecke der nationalsozialistischen Propaganda in besonderer Weise genutzt und missbraucht werden konnte, war Karajan zweifellos bewusst. 1937 hatte Hitler in der Walhalla-Gedenkstätte eine Bruckner-Büste aufstellen lassen und nach dem Anschluss Österreichs intensivierte sich der Kult. In den beiden letzten Kriegsjahren war Karajan in ganz direkter Weise darin involviert, als er das sogenannte Reichsbruckner-Orchester dirigierte.
2: Im Jahr 2026 ist dieser objektive, sachorientierte Ton eine Wohltat. In diesem Buch geht es weder darum, ein Genie heraufzubeschwören, noch eine Ikone zu stürzen, sondern darum zu verstehen, was Herbert von Karajans immenser Erfolg eigentlich über die Musikindustrie und ihre Machtstrukturen erzählt. Insofern schließt Rathart auch mit einem nachvollziehbaren und notwendigen Appell.
3: Es bleibt abzuwarten, ob das differenzierte heutige Karajan-Bild das Schisma von hagiografischen Ehrenrettungen und polemischen Angriffen endgültig überwinden wird.
2: Dann nämlich wird hoffentlich der Weg ein kleines bisschen freier für konstruktive Machtkritik mit Blick auf die Musikgeschichtsschreibung und die Dynamiken der Klassikindustrie.
0: Hanna Schmidt war das über das Buch Herbert von Karajan, Macht, Ohnmacht, Vermächtnis von Wolfgang Rathart. Erschienen ist es im Verlag Edition Text plus Kritik. Die 346 Seiten kosten 29 Euro. Und Sie hören jetzt den Tanz der Polowetzer Mädchen aus der Oper Fürst Igor von Alexander Borodin, gespielt von den Berliner Philharmonikern. Und wer da am Pult steht, das ahnen Sie ja vielleicht.

Aus dem großen Konzertsaal der Berliner Philharmoniker jetzt hinein in einen Ort, an dem Kammermusik zu hören ist. Solche von Ethel Barnes. Wir hören L'Escarpolette für Violine und Klavier hier in einer Fassung für Cello und Klavier. Ursula Erhard-Schwertmann am Cello und Elisabeth Eigner-Monat am Klavier.

0: 7.53 Uhr.
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0: Wir schauen als erstes nach Bayreuth. Dort beginnen sie heute, die Bayreuther Festspiele. Und die Schilder der Richard-Wagner-Straße in Bayreuth, die bekommen jetzt einen Zusatzhinweis, der an Wagners Antisemitismus erinnert. Wörtlich ist dort zu lesen, umstrittene Persönlichkeit aufgrund seiner antisemitischen Haltung. Die entsprechenden Ergänzungsschilder hatte der Stadtrat beschlossen. Ebenso wurde der Hinweis an den Straßenschildern angebracht, die an Wagners Witwe Cosima erinnern. Auch sie positionierte sich ja klar judenfeindlich und verfolgte eine antisemitische Besetzungspolitik bei den Festspielen. Bayreuth, untrennbar mit dem Namen Richard Wagner verbunden. Die Stadt verdankt dem Komponisten die Festspiele und damit internationale Bekanntheit. Wagners Antisemitismus wurde lange Zeit ausgeblendet. Jetzt hängt er an den Straßenschildern ausgestellt. Die Hochschule für Musik Hans Eisler Berlin trauert um Stéphane Picard. Er war seit 1995 Professor für Violine an der Hochschule und einer ihrer profiliertesten Lehrer. Am vergangenen Sonntag ist er, wie jetzt bekannt geworden, im Alter von 65 Jahren unerwartet gestorben. Picard wurde 1960 in Barcelona in eine deutsch-französischen Familie geboren. Er begann das Violinspiel mit 10 Jahren bei Gustav Mikulai in Bad Godesberg und studierte anschließend bei Saschko Gavrilov an der Folkwang-Universität der Künste in Essen. Als Gründungsmitglied des Michelangelo String Quartets zählte Picard zu den gefragtesten Kammermusikern seiner Generation. 2012 schied er aus dem Quartett aus, um sich vollständig der Lehre zu widmen. Und auch nach seiner Pensionierung im vergangenen Jahr war Stéphane Picard weiter als Gastprofessor tätig.
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mit dem Tschaikowski Chamber Orchester und dem spanischen Tanz von Dmitri Schostakowitsch ist es 7.57 Uhr geworden. Es geht auf 8 und nach 8 hier unter anderem weiter mit dem Feuilleton.

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1: Um 8 Uhr mit Claudia Leonard. Der Gewinn des Volkswagen-Konzerns ist im zweiten Quartal erneut eingebrochen. Das teilte Europas größter Autobauer in Wolfsburg mit. Das Konzernergebnis nach Steuern sei um fast 33% gesunken auf 1,54 Milliarden Euro. Nach VW-Angaben gingen die Verkaufszahlen konzernweit um fast 9% zurück. Der krisengeschüttelte Autokonzern hatte bereits deutliche Einschnitte angekündigt. Auch die Schließung von 4 Werken ist im Gespräch. Wegen der Waldbrände hat Frankreich die EU um Hilfe gebeten. Präsident Emmanuel Macron teilte mit, er habe beantragt, den europäischen Zivilschutzmechanismus auszulösen. Damit werde Frankreich schnell Hilfe aus anderen Ländern bekommen, etwa Löschflugzeuge. Allein im Südwesten des Landes mussten 30.000 Menschen

0: dass die betroffenen Länder nur unzureichend gegen Zwangsarbeit vorgehen. Für die EU gilt hingegen weiterhin ein allgemeiner US-Zollsatz von 10%. Thüringens Sozialministerin Katharina Schenk hält das geplante Aus für Minijobs für richtig. Die SPD-Politikerin sagte, oft werde argumentiert, dass Minijobs eine Übergangslösung seien. Das lasse sich statistisch nicht belegen. Die meisten verharrten im Minijob und rutschten so in die Altersarmut. Minijobber müssen bisher keine Sozialabgaben zahlen. Die Rentenkommission der Bundesregierung empfiehlt, diesen Sonderstatus abzuschaffen. Ausnahmen sollen nur noch für Schüler möglich sein. In Sachsen können nicht alle Lehrstellen besetzt werden, obwohl es mehr Bewerber als freie Stellen gibt. So teilte die IHK Dresden dem MDR mit, dass es in ihrem Bezirk noch etwa 1000 freie Stellen gibt. Der stellvertretende Hauptgeschäftsführer Thomas Ott sagte, ein Teil der Bewerber erfülle nicht die notwendigen Voraussetzungen. Deshalb könnten viele Plätze tatsächlich nicht besetzt werden. Das waren die Nachrichten. Das Wetter mit den Temperaturen um 7 Uhr. Auf dem Brocken Nebel 6 Grad, Chemnitz wolkenlos 11, Dresden bedeckt 12 Grad, Eisenach wolkig 10, Erfurt wolkenlos 8 Grad, Fichtelberg fast wolkenlos 7, Gera wolkenlos 10 Grad, Görlitz wolkig 13, Halle 9, Leipzig leicht bewölkt 11 Grad, Magdeburg wolkig 12 und Meiningen wolkig 10 Grad. Heute heiter, zeitweise stärker bewölkt und trocken 21 bis 25 Grad. Morgen viel Sonne bei 25 bis 30 Grad. Am Sonntag zur Sonne, am Nachmittag und Abend mehr Wolken mit Schauern und Gewittern und weiter sommerlich warm. MDR Verkehrsdienst. Die A2 Richtung Berlin ist zwischen Allerengersleben und Eilsleben nach einem Unfall blockiert. Der Verkehr wird über die Standspur geleitet, zurzeit Stau. Vorsicht auf der A71 Richtung Schweinfurt zwischen Sömmerda Süd und Erfurt Nord liegt ein toter Waschbär auf der rechten Fahrspur. Vorsicht auf der B243 Richtung Seesen zwischen dem Abzweig Pützlingen und Mackenrode liegt ein totes Reh auf der Fahrbahn. Soweit der MDR Verkehrsdienst. Es ist 8:04.
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Doppelt hält besser, hat sich Johann David Heinichen gedacht bei seinem G-Dur-Konzert für zwei Oboen, zwei Violinen, zwei Violen und Basso Continuo. Wir hörten den ersten Satz daraus, Vivace. Es spielte das Ensemble Il Fondamento unter Leitung von Paul Dombrecht zum Auftakt der Stunde zwischen 8 und 9 hier bei MDR Klassik. Was haben wir für Sie vorbereitet? Natürlich wie immer unser Feuilleton, dass Sie gleich hören werden. Und dann nehmen wir Sie noch mit in den musikalischen Norden Deutschlands. Wir schauen vorbei bei den Festspielen Mecklenburg-Vorpommern. Nicht in der Stunde bis 9, aber heute Abend in unserem Konzertprogramm. Und darauf wollen wir Sie einstimmen. So gegen 8:40 Uhr soll das sein.

0: Tja, so klingt's, wenn eine junge Saxophonistin und ein innovatives Barock-Ensemble sich auf John Lennon als kleinsten gemeinsamen musikalischen Nenner einigen. Das Ergebnis: großartige Musik, wie meistens, wenn die Berliner Lautenkompanie unter Wolfgang Katschner mit im Spiel ist. 8.10 Uhr ist es geworden.
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0: Und unsere Feuilletonistin Ellen Schweder, die stellt heute die Frage: Lernen, lernen, nochmals lernen, am Ende gar studieren, lohnt sich das?
2: Wer studiert, hat die besten Chancen im Leben. Die FAZ macht ein dickes Fragezeichen hinter dieser Annahme heute und nimmt eine aktuelle Bertelsmann-Studie zum Anlass, über eine Trendumkehr nachzudenken. Wir lesen: In den vergangenen zwei Jahrzehnten zeigte die Bildungspolitik gefühlt nur in eine Richtung. Die Zahl der Studenten wuchs, immer mehr Abiturienten strömten an die Universitäten, die sich darüber fortschreitend in Schulen verwandelten. Der Sozialdemokrat Julian Nieder-Rümelin, der dafür den Begriff Akademisierungswahn prägte, bekam heftigen Gegenwind. Jetzt haben unter 1700 befragten jungen Menschen 76% gesagt, sie könnten sich eine Ausbildung vorstellen, und nur 67% ein Studium. Die FAZ weiter: Vom Ende des Studienbooms zu sprechen, wäre trotzdem übertrieben. Ein Mentalitätswandel wird wohl erst der Strukturwandel durch die künstliche Intelligenz bewirken, der besonders die akademischen Berufe trifft. Eine Stelle als Pflegekraft oder Mechatroniker könnte attraktiver werden als der Job eines Übersetzers oder Softwareentwicklers. Das Argument, man brauche mehr Hochschulabsolventen für eine komplexe Arbeitswelt, jedenfalls verliere an Überzeugungskraft. In der Welt findet sich heute nochmal eine Position zur geplanten Zusammenlegung der Landesämter für Denkmalschutz und Archäologie in Sachsen. Setzt die Landesregierung das um, dann wäre der Denkmalschutz im Freistaat zukünftig der Landesdirektion unterworfen und damit praktisch mundtot gemacht, heißt es hier. Und das komme gerade in diesem Bundesland einer Untat gegen die eigene Identität gleich. Zu DDR-Zeiten war es den Landesämtern noch gelungen, die Vereinnahmung und Dezentralisierung des Denkmalschutzes abzuwenden. Eigentlich eine Erfolgsgeschichte ohnegleichen, so wird der Architekturhistoriker Arnold Bartetzky zitiert, der sich hier im MDR fassungslos gezeigt hatte. Zitat: Denkmalschutz ist ja nicht nur, das haben die Jahre seit der Wiedervereinigung gezeigt, ein Altertumskult, nicht nur Kunst- und Heimatpflege, die in Zeiten globalisierter Märkte und der Abwanderung der Bevölkerung aus Kleinstädten und ganzen Landstrichen immer wichtiger wird, und schon gar nicht die panzersperrenartige bürokratische Neubaubremse, die kurzatmige Politiker in ihm sehen. Jüngste Tendenzen in Städtebau und Landesplanung weisen dem Bestandsschutz weit über kunsthistorische Aspekte hinaus einen neuen Stellenwert in der Baupraxis zu. Die Welt schlägt vor, den Denkmalschutz daher viel mehr zu stärken als, Zitat, Pionierdisziplin, die wegen ihres Fachwissens und ihrer handwerklichen Praxis wichtige Anstöße für ein groß angelegtes Um- und Weiterbauprojekt Programm geben kann. Die Zerschlagung und Entmachtung der Landesdenkmalämter können nicht das letzte Wort in dieser Sache sein. Und auch in der Ostthüringer Zeitung geht es heute um den Erhalt von Kultur. Die Zeitung berichtet von einer Initiative der Jungen Union, die das Highfield Festival retten und zurück nach Thüringen holen will. Wir lesen: Seit 1998 gibt es das Festival bereits. Ursprünglich fand es südlich von Erfurt am Stausee Hohenfelden statt, daher der Name Highfield. 2010 ist es dann nach Leipzig an den Stürmtaler See gezogen. In den letzten 16 Jahren sei aber viel passiert im Raum Erfurt und Weimar. Statt zu sterben, solle das Festival daher besser einfach zurückkehren. Aus Sicht der Jungen Union könne das Festival jährlich rund 30.000 Besucher anlocken. Das heiße Wertschöpfung in der Gastronomie, Hotellerie, bei Campingplätzen und im Einzelhandel, auch im Bereich der Sicherheit und Veranstaltungsbranche. Zitat: Die nun entstandene Chance einer Rückkehr sollte genutzt werden, um über die Rahmenbedingungen für den Festivalstandort Thüringen zu diskutieren. Eine optimistische Position in der Ostthüringer Zeitung. Retten, Kultur pflegen und eine Bereitschaft bei immer mehr jungen Leuten im Handwerk anzupacken, das macht doch Mut.
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Filmmusik von John Williams aus dem Streifen Harry Potter und der Stein der Weisen. Den habe ich nicht gesehen, wie ich auch keins der Bücher über diesen Zauberlehrling gelesen habe. Da fehlen manchen Fan jetzt wahrscheinlich die Worte und wir haben die passende Musik dazu. Felix Mendelssohn-Bartholdys Lied ohne Worte, die Nummer 5 aus Heft Nummer 1.

Johannes Obermeier spielte Felix Mendelssohn Bartholdy und jetzt übernimmt das Orchestra della Svizzera Italiana mit Musik von Franz Krommer. Wir hören den fünften Satz aus seinem Concertino für Flöte, Oboe, Violine und Orchester in F-Dur.

0: 8:30 Uhr ist es, 8:30.
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0: In Dresden fast wolkenloser Himmel, 13 Grad. Erfurt meldet wolkige 11 Grad. In Leipzig ist es wolkig, 14 Grad. Magdeburg wolkig, 13 Grad dort an der Elbe in Sachsen-Anhalts Landeshauptstadt. Wie wird das Wetter heute? In der ersten Tageshälfte ist es zeitweise stärker bewölkt. Am Nachmittag und Abend herrscht dann aber bereits bestes Sommerwetter mit viel Sonne. Es bleibt durchweg trocken. 20 bis 25 Grad werden erwartet. In Thüringen kann es auch etwas mehr sein. Wir kommen zur aktuellen Straßenlage mit diesen Meldungen. Die A2 Richtung Berlin ist zwischen Allerengersleben und Eilsleben nach einem Unfall blockiert. Der Verkehr wird über die Standspur geleitet, zurzeit Stau. Und die B100 Richtung Halle zwischen Radius und Gräfenhainichen befindet sich eine Ölspur. Geblitzt wird auf der A9 Richtung Berlin zwischen Halle und Bitterfeld-Wolfen und Richtung München zwischen Eisenberg und Bad Kloster-Lausnitz. Soweit unsere Verkehrsinformationen. 8:31 Uhr. Fahren Sie vorsichtig, kommen Sie gut an.
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Allegro vivace, der dritte Satz aus der Sinfonie Nummer 2 C-Dur von Josef Joachim Raff, gespielt von den Bamberger Symphonikern. Musik aus der fränkischen Genussregion also, und mit Genuss soll es auch weitergehen. Musik von Rachel Portman steht auf dem Programm. Filmmusik aus dem Streifen Chocolat.

0: Rachel Portman spielte Rachel Portman Chocolat, die Suite für Klavier aus der Filmmusik. Und wer weiß, vielleicht lag ein kleiner Pralinenkasten auf dem Instrument beim Einspielen dieser schönen Melodie. 8.40 Uhr.
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0: Ja, wir schauen jetzt auf den heutigen Abend bei MDR Klassik. Das ARD Radio Festival nimmt Sie mit zu den Festspielen Mecklenburg-Vorpommern unter dem Titel Julia Fischer and Friends hat die Geigerin Julia Fischer, Residenzpreisträgerin der Festspiele Mecklenburg-Vorpommern im Jahr 2007, ihre engsten musikalischen Freunde und Freundinnen für dieses Festspielkonzert gewinnen können. Darunter gleich zwei weitere Festspielpreisträger, die Bratscher Nils Mönkemeyer und Wang Xiaocheng. Insgesamt 8 Meister und Meisterinnen ihres Fachs tun sich da zusammen für die Streichoktette von Felix Mendelssohn und Georges Enescu. Ein musikalisches Gipfeltreffen. MDR Klassik sendet das Konzert heute Abend live von den Festspielen Mecklenburg-Vorpommern aus der Heiliggeistkirche in Wismar. Und im Anschluss bringen wir Ihnen einen Mitschnitt eines Konzerts der Mecklenburgischen Staatskapelle Schwerin unter der Leitung des Cembalisten Martin Haselböck. Für das Konzert in der Stadtkirche Ludwigslust hat er ein Programm kurantiert, das 3 Komponisten vorstellt, die zu Mozarts Zeit am Hof in Ludwigslust tätig waren. Neben Antonio Rossetti und Matthias Sperger dürfte der Tonsetzer und Cembalist Ernst von Wanzura der unbekannteste unter ihnen sein. Martin Haselböck erzählt, wie Wanzura nach Ludwigslust an den mecklenburgischen Hof kam.
2: Wanzura war ein böhmischer Adeliger, der sich aber dann nach Russland durchgeschlagen hat und am Hof von der Katharina der Große so Hofkomponist wurde und Verwalter der Musikgüter und so weiter. Und in seiner Symphonie klingen ukrainische Volkslieder an. Er hat sie auch die ukrainische genannt. Und diese Musik ist auch nach Schwerin gekommen, weil der Sohn des Fürsten, der Erbprinz, hat 1799 eine Zarentochter geheiratet, die Helena Pawlowna. Und diese Helena ist gekommen mit einem Packen Noten. Und in diesen Noten war eine Partitur und Druckstimmen einer anderen Fassung dieser Symphonie von Wanzura.
0: Die schöne und musikalische Helena, also der Cembalist und Dirigent Martin Haselböck, über eine Musikentdeckung, die sie im zweiten Konzert des heutigen ARD-Radio-Festivals Abend bei uns bei MDR Klassik machen können. Los geht es um 20.30 Uhr live von den Festspielen Mecklenburg-Vorpommern mit dem Konzert Julia Fischer and Friends. Im Anschluss erleben Sie dann die Mecklenburgische Staatskapelle Schwerin unter Martin Haselböck mit Mozarts Violinkonzert Nummer 4, Antonio Rossettis Sinfonie S-Dur, Ernst von Wanzuras Sinfonie Nummer 1, die ukrainische und dem Kontrabasskonzert Nummer 4 von Johann Matthias Sperger.

0: Das Rondo C-Dur-Köchelverzeichnis 373 für Violine und Orchester. Wir hörten die Geigerin Julia Fischer und das niederländische Kammerorchester Amsterdam. Und jetzt geht's musikalisch zurück in die Region.
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0: Ja, da hören wir jetzt das MDR-Sinfonieorchester mit einem Stück von Albert Lortzing, zu dem wir nur sagen können, feuerfrei, denn es handelt sich um die Ouvertüre zur komischen Oper Die beiden Schützen.

Das MDR-Sinfonieorchester mit der Ouvertüre zur komischen Oper Die beiden Schützen von Albert Lortzing. 8.57 Uhr ist es geworden. Es geht auf 9 und nach 9 hier bei uns im Programm um Richard Wagner. Kein Wunder, heute gehen sie ja los. Die Bayreuther Festspiele.

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2: Um 9 Uhr mit Claudia Leonard. Bundesverkehrsminister Patrick Schnieder muss Medienberichten zufolge seinen Posten räumen. Die Nachrichtenagentur dpa und die Bild-Zeitung melden, dass Kanzler Friedrich Merz Schnieder entlassen wird. Grund seien fehlende Fortschritte im Schienenverkehr und auf den Straßen. Bereits gestern berichteten mehrere Medien, dass Gesundheitsministerin Nina Warken ins Kanzleramt wechseln soll. Ihren Posten solle CDU-Generalsekretär Carsten Linnemann übernehmen. Merz will zur Stunde über die Kabinettsumbildung informieren. Der Gewinn des Volkswagen-Konzerns ist im zweiten Quartal erneut eingebrochen. Das teilte Europas größter Autobauer in Wolfsburg mit. Das Konzernergebnis nach Steuern sei um fast 33% gesunken auf 1,54 Milliarden Euro. Nach VW-Angaben gingen die Verkaufszahlen konzernweit um fast 9% zurück. Der krisengeschüttelte Autokonzern hatte bereits deutliche Einschnitte angekündigt. Auch die Schließung von 4 Werken ist im Gespräch. Die Kauflaune der Menschen in Deutschland bleibt auf niedrigem Niveau. Wie das Nürnberger Institut für Marktforschungen mitteilte, ging der Konsumklimaindex für August leicht zurück. Die Mehrheit der Verbraucher rechne damit, dass sich die wirtschaftliche Lage in den kommenden Monaten verschlechtere. Viele hielten deshalb ihr Geld zusammen. Die Preise an den Zapfsäulen täten ihr Übriges. Das Marktforschungsinstitut

0: Wegen der Waldbrände hat Frankreich die EU um Hilfe gebeten. Präsident Emmanuel Macron teilte mit, er habe beantragt, den europäischen Zivilschutzmechanismus auszulösen. Damit werde Frankreich schnell Hilfe aus anderen Ländern bekommen, etwa Löschflugzeuge. Allein im Südwesten des Landes mussten 30.000 Menschen in Sicherheit gebracht werden. In Spanien hat die Regierung wegen der Brände für zwei Regionen den Notstand ausgerufen. Betroffen sind die Hauptstadtregion Madrid und die nahegelegene Provinz Ávila. Rings um Madrid mussten 10.000 Menschen ihre Häuser verlassen. Das waren die Nachrichten. Das Wetter mit den Temperaturen um 8 Uhr. Auf dem Brocken Nebel 7 Grad, Chemnitz wolkenlos 13, Dresden fast wolkenlos 13 Grad, Eisenach wolkig 12, Erfurt ebenfalls wolkig 12 Grad, Fichtelberg wolkenlos 8 Grad, Gera wolkig 12, Görlitz fast wolkenlos 14 Grad, Halle 13, Leipzig wolkig 14 Grad und Magdeburg wolkig 14 und Meiningen wolkig 12 Grad. Heute teils heiter, teils länger bewölkt, trocken 21 bis 25 Grad. In der Nacht nur wenige Wolken bei 12 bis 7 Grad. Morgen viel Sonne, 25 bis 30 Grad. Am Sonntag dann im Tagesverlauf Schauer und Gewitter und weiter sommerlich warm. MDR Verkehrsdienst. Die A2 Richtung Berlin ist zwischen Allerengersleben und Eilsleben nach einem Unfall blockiert. Der Verkehr wird über die Standspur geleitet, zurzeit Stau. Vorsicht auf der A13 Richtung Dresden. Zwischen Bronco und Großräschen liegen Fahrzeugteile auf der rechten Fahrspur. Vorsicht auf der A14 Richtung Dresden. Zwischen Dahlen-Barsleben und Kreuz Magdeburg liegen Holzteile auf der Fahrbahn. B100 Richtung Halle. Zwischen Radis und Gräfenhainichen befindet sich eine Ölspur. Soweit der MDR-Verkehrsdienst. Es ist 9.04 Uhr.
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2: Mit Wolfgang Schilling und er grüßt Sie ganz herzlich. Hallo.

Das Ensemble Il Giardellino mit Musik von Christoph Graupner zum Auftakt der Stunde zwischen 9 und 10 hier bei MDR Klassik. Was haben wir vor? Wir wollen, wir müssen, wir kommen ja einfach nicht drum rum. Wir schauen gleich nach Bayreuth. Dort beginnen sie heute die Bayreuther Festspiele. Die Jubiläumssaison steht an. 150 Jahre Musik am grünen Hügel im eigenen Festspielhaus. Mehr dazu in ein paar Minuten. Musik aus europäischer Sicht soll uns da beschäftigen. Ja, und gegen 9.40 Uhr schauen wir zurück in die Geschichte. Don Carlos ist da unser Thema. Aber nicht die Oper von Verdi und auch nicht das Theaterstück von Friedrich Schiller, sondern der wirkliche, der lebendige, der Mensch Don Carlos, den es im echten Leben gegeben hat. Und der am 24. Juli gestorben ist. In welchem Jahr das war, das wollen wir ihm verraten in unserem Blick in die Geschichte und noch ein paar Hintergründe mehr. Doch erstmal gibt's Musik von Franz von Suppé.

0: 9.13 Uhr ist es geworden.
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0: Ja, und da schauen wir aus aktuellem Grund heute auf den grünen Hügel unter dem Motto Wagner Würstchen Westbindung. Geht es dabei um Bayreuth und die Europapolitik. Die diesjährige Festspielsaison markiert ja das 150. Jubiläumsjahr und wird mit Auszügen aus Ludwig van Beethovens 9. Sinfonie eröffnet. Und die darin gesungene Ode an die Freude ist ja die offizielle Hymne der EU. Andreas Meyer-Feist nimmt das mal zum Anlass, uns Bayreuth als informellen Treffpunkt der europäischen Politelite vorzustellen und die berühmte Bayreuther Kissendiplomatie zu betrachten. Hier wurde Politik gemacht, hier wurden heikle Krisen gelöst, aber hören Sie selbst.
2: Nun soll es also mit der Europahymne losgehen. Ein Bayreuth-Jubiläum mit EU-Bezug. Nicht zufällig. Die Festspiele wurden über Jahrzehnte zum Treffpunkt der europäischen Politelite. Erst tief verstrickt in den Nationalsozialismus. Später ein Ort,
3: in dem keine Erinnerung mehr an das Star sein sollte, was Redler und was vorher unter Chamberlain, der Größe über Wagner und ähnlichen politischen Gleichgültigkeiten für uns jetzt geschehen ist.
2: Das wünschte sich der berühmte deutsche Philosoph Ernst Bloch 1961. Und dann kamen sie. Spitzenpolitiker aus Europa nutzten Bayreuth für informelle Treffen für die akute Krisenbewältigung, wie 1976. Zwei Franzosen, Pierre Boulez und Patrice Chéreau, wollten zum 100-jährigen Festspieljubiläum mit einem kapitalismuskritischen Ring des Nibelungen ein starkes Zeichen der Verbundenheit in Europa setzen. Im Publikum gab es aber Protestgebrüll und Schlägereien. Von einer brutalen Vergewaltigung des deutschen Kulturgutes war die Rede. Bundeskanzler Helmut Schmidt und Frankreichs Präsident Valéry Giscard d'Estaing kamen, hörten und beschwichtigten.
4: Formidable, formidable.
2: Es war kein Konzertbesuch, es war der Start des deutsch-französischen Motors. Die 70er Jahre überschattet von Ölkrisen und Wirtschaftsproblemen. Seit dieser Zeit geht es in Bayreuth um Politik. Die Pausen bei Würstchen und Wein, Marktplätze der Macht. König Juan Carlos und Königin Sophia 1989, das Signal für das Zusammenwachsen Europas wenige Monate vor dem Fall der Mauer. Gorbatschow, der einst mächtigste Mann der Sowjetunion, wurde 1993 gefeiert. Václav Havel aus Tschechien, Ursula von der Leyen, Prinz Charles in den 80ern, Margarete von Dänemark, Königin Sonja von Norwegen, Silvia von Schweden, dazu Diplomaten und DAX-Vorstände, vereint im Smalltalk.
5: Ganz ausgezeichnet.
6: Das war grandios.
7: Hochinteressante Inszenierung.
8: Das habe ich so noch nicht gehört.
9: Besser kann es nicht sein.
2: Das Ganze nannte sich Kissendiplomatie. Die Prominenz schmuggelte regelwidrig Sitzkissen in den Zuschauerraum, weil die Stühle absichtlich ungepolstert sind. Stundenlang im selben heißen Saal sitzen, leiden und dann feiern. Koalitionsfragen wurden besprochen, Wirtschaftskontakte geknüpft. Merkels informelles Sommerkabinett tagte am Rande des Spektakels. Staatsgäste wurden mitgebracht. 2015 knickte unter ihrem Pausensitz ein Stuhlbein ein. Es gab weltweite Eilmeldungen und dann Entwarnung.
10: Es hat mir sehr gut gefallen. Dankeschön.
2: Die Zaungäste haben schon anno 1976 nicht viel davon mitbekommen, als Helmut Schmidt und Giscard d'Estaing auf den harten Stühlen saßen und die deutsch-französische Freundschaft retteten.
11: Ja, es müsste jeder die Vorstellung besuchen können.
12: Wir haben die Gäste davon als die Bayreuther.
2: Nun ist es wieder soweit. Ein Europaereignis der besonderen Art.
0: Heute beginnt es um 20 Uhr, ganz ohne Karten, das Festspiel Open Air bei freien Eintritt auf dem grünen Hügel. Und für alle, die Karten haben, die können dann morgen in die 9. Sinfonie gehen oder am 26. Juli, dem Sonntag, also die Premiere von Rienzi erleben. Zum ersten Mal auf dem grünen Hügel diese Wagner-Oper.

Auch das war Wagner Musik aus seiner Oper Die Heilige Linde. Und wenn Ihnen das jetzt komisch vorkommt, das ist kein Werk von Richard, sondern eins von Siegfried Wagner. Wir hörten die Staatsphilharmonie Rheinland-Pfalz aus Ludwigshafen.

Musik von Josef Fiala, hier gespielt von einem Ensemble mit dem schönen Namen Art Deco. Und weiter geht's mit Musik von Georg Abraham Schneider, der lebte von 1770 bis 1839 und war seines Zeichens Hornist, Komponist und preußischer Hofkapellmeister.

0: 9:30 Uhr ist es geworden, 9:30.
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0: In Dresden wolkig 15 Grad, Erfurt meldet wolkige 14 Grad, in Leipzig wolkig 16 Grad und 16 Grad auch in Magdeburg, dort bei bedecktem Himmel. Wie wird das Wetter heute? Was haben wir zu erwarten? Im Moment noch Wolken, dann aber auch Sonne, wobei vor allem im Norden Sachsen-Anhalts auch längere, stärkere Bewölkerung herrschen wird. Es bleibt aber trocken. Und die Temperaturen erreichen Höchstwerte zwischen 20 und 25 Grad. In Thüringen kann es auch ein bisschen wärmer werden. Wir kommen zur aktuellen Verkehrslage. Die A2 Richtung Berlin ist zwischen Allerengersleben und Eilsleben nach einem Unfall blockiert. Der Verkehr wird über die Standspur geleitet, zurzeit Stau. Die A13 Richtung Dresden ist zwischen Bronco und Großrieschen wegen eines Feuerwehreinsatzes gesperrt. Und Vorsicht auf der B85 zwischen Unterlockwitz und Arnsbach. Dort sind Kühe auf der Fahrbahn. Die B100 Richtung Halle zwischen Radis und Grevenhainichen. Dort befindet sich eine Ölspur. Geblitzt wird auf der A4 Frankfurt Richtung Dresden zwischen Dresden-Neustadt und Dresden-Wildermann. Auf der A4 Richtung Görlitz an der Abfahrt Uhüst. Auf der A9 Richtung Berlin zwischen Halle und Bitterfeld-Wolfen und auf der A9 Richtung München zwischen Eisenberg und Bad Kloster-Lausnitz. Soweit unsere Verkehrsinformationen. 9.32 Uhr. Fahren Sie vorsichtig und das nicht nur dort, wo geblitzt wird.
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Sinfonik von Balkan, die Staatskapelle Weimar, spielte den dritten Satz Scherzo Molto Allegro aus der Sinfonie Fismol Opus 41 von Dora Pejacewicz. 9.39 Uhr ist es geworden und weiter geht's mit Filmmusik. Der Kaufmann von Venedig, Jocelyn Pugh, hat das Ganze komponiert.

0: Musik aus fernen Welten, das Deutsche Sinfonieorchester Berlin spielte Remembering, ein Werk der indonesischen Komponistin, Pianistin und Musikproduzentin Yunike Tanzil 1998 in Medan in Indonesien geboren und jetzt auf dem Weg zu einer Weltkarriere. 9.45 Uhr ist es geworden, 9:45.
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0: Ja, und da blicken wir zurück in eine alte Welt und stellen die Frage, war er verrückt? Brachte ihn sein Vater um? Das Leben von Carlos, Kronprinz und Nachfolger von Philipp II., ist voller Widersprüche und ungelöster Fragen. Gestorben ist der Fürst von Asturien am 24. Juli 1568 in Madrid. Tom Hartmann schaut in seinem Blick in die Geschichte auf Leben und Sterben von Don Carlos. Es spricht Conny Wolter.
2: Spaniens König Philipp II. Schreibt einen Brief. Er muss sich erklären. Denn er hat sich zu einem außergewöhnlichen Entschluss durchgerungen und im Januar 1568 den eigenen Sohn eingesperrt. Gerichtet ist der Brief an Kaiser Maximilian II.
3: Die Schäden, welche nach Gottes Ratschluss zur Strafe für meine Sünden am Prinzen haften, sowohl was seinen Verstand als auch was seine Natur betrifft, haben sich im Laufe seines Lebens derart geäußert und wiederholt gezeigt, dass ich schon seit langem überzeugt war, ihn in Gewahrsam nehmen zu müssen. Trotzdem verschob ich die Ausführung dieser Pflicht aus väterlicher Liebe.
2: Einen weiteren Brief sendet Philipp an seinen Statthalter in den Niederlanden, den dritten Herzog von Alba.
3: Obwohl dieser Entschluss sehr schwer wiegt und die Maßnahme gegen den Prinzen überaus streng ist, so werdet ihr doch anerkennen, wie sehr begründet und berechtigt ich gehandelt habe.
2: Don Carlos übersteht die Gefangenschaft nur wenige Monate. Seine Bereitschaft zur Gegenwehr, aus Protest fastet er, dann stopft er sich wieder voll, ruiniert den ohnehin schwachen Körper. Geboren wird Don Carlos 1545. Der Vater ist konservativ, Gegner alles Protestantischen. Er liebt Papiere und regiert sein Volk mit harter Hand.
3: Wenn ihre Zungen so lose sind, muss man ihnen mit umso mehr Grund die Hände binden.
2: Sein oft mit Fieberanfällen konfrontierter Sohn, der den Thron dermaleinst beerben soll, entwickelt derweilen Charakterzüge, die die Zeitgenossen in zunehmendem Maße irritieren. Seltsame Geschichten kursieren über ihn, wie die von dem Schuster, der die für den Prinzen gefertigten Schuhe frikassieren und essen muss, weil sie zu eng sind. Der Gesandte Venedigs glaubt, diesem Jüngling sei mit Vernunft nicht beizukommen. Die Gesandten Frankreichs halten ihn wahlweise für kopfleidend oder geistesschwach. Zu einem ähnlichen Urteil kommt auch Biograf Cesare Giardini. Er hält Don Carlos für geistig zurückgeblieben. Eine Folge der Heiratspolitik der Vorfahren von Don Carlos.
3: Jedes Ehebündnis muss derartig ausgeklügelt werden, dass im Falle des Todes des einen oder anderen Ehegatten nie und nimmer die territoriale Integrität der durch ihn der Krone zugebrachten Länder berührt wird. Dieses dynastische Gebot führte verhängnisvollerweise zu Eheschließungen zwischen Gliedern derselben Familie, oft nächsten Verwandten.
2: Insofern ist die Sorge Philipps um die Zukunft seines Reiches durchaus begründet. Deshalb geht er aber noch lange nicht gegen seinen Sohn vor. Dies geschieht erst, als Don Carlos Fluchtpläne, möglicherweise sogar Umsturzpläne, zu schmieden beginnt. Pläne, von deren Existenz Philipp rasch erfährt, denn Don Carlos versteht es mitnichten, sie sonderlich gut geheim zu halten. So begibt sich der Monarch in einer Januarnacht des Jahres 1568 in das Schlafzimmer seines Sohnes und verwandelt es in ein Gefängnis.
3: Von heute an werde ich dich nicht mehr behandeln wie ein Vater seinen Sohn, sondern wie ein König den Untertan.
0: Unser Blick in die Geschichte, heute gewidmet dem spanischen Kronprinzen Don Carlos, der am 24. Juli 1568 in Madrid gestorben ist.

I feel pretty tonight und das auch am frühen Morgen um 9.57 Uhr, denn da geht der Morgen hier bei MDR Klassik so allmählich zu Ende und ich darf mich von Ihnen verabschieden. Wolfgang Schilling ist mein Name, ich wünsche Ihnen noch einen wunderschönen Tag. Machen Sie es gut.

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3: Um 10 Uhr mit Claudia Leonard. CDU-Generalsekretär Carsten Linnemann wird neuer Bundesgesundheitsminister. Das teilte Bundeskanzler Friedrich Merz mit. Der Bundestagsabgeordnete folgt Nina Waken, die Kanzleramtschefin wird. Der CDU-Politiker Philipp Amthor wird neuer Staatsminister für die Bund-Länder-Beziehungen. Mehrere Medien hatten berichtet, dass Verkehrsminister Patrick Schnieder seinen Posten räumen muss. Dazu äußerte sich der Kanzler nicht. Er kündigte aber weitere Änderungen in seinem Kabinett an. Der Gewinn des Volkswagen-Konzerns ist im zweiten Quartal erneut eingebrochen. Das teilte Europas größter Autobauer in Wolfsburg mit. Das Konzernergebnis nach Steuern sei um fast 33% gesunken auf 1,54 Milliarden Euro. Zudem wurde der Umsatzausblick für das Gesamtjahr gekippt. Statt einem Plus von 3% schließt der DAX-Konzern auch einen Rückgang nicht aus. VW-Chef Oliver Blume kündigte an, bis Jahresende ein neues Sparpaket zu verabschieden. Die EU hat erleichtert auf die jüngsten Zollankündigungen der USA reagiert. Die US-Regierung hatte neue Zölle gegen rund 60 Handelspartner verhängt. Die EU ist nicht betroffen. Ein Kommissionssprecher sagte, das nehme man positiv zur Kenntnis. Gestern hatte die EU gegen Google eine Milliardenstrafe verhängt. Befürchtet wurde, dass die US-Regierung mit Vergeltungsmaßnahmen wie höheren Zöllen reagiert. Eine afghanische Familie hat im Zusammenhang mit dem gestoppten Aufnahmeprogramm einen juristischen Erfolg errungen. Das Bundesverfassungsgericht entschied, dass die Ablehnung der Visa der Familie gegen das Willkürverbot verstößt. Das Programm hätte nicht pauschal beendet werden dürfen, sondern jeder Einzelfall individuell betrachtet werden müssen. Die Karlsruher Richter verwiesen den Fall zurück an das Oberverwaltungsgericht Berlin-Brandenburg. Die Bundesregierung hatte im November ein Aufnahmeprogramm der Vorgänger Regierung widerrufen.

0: Dresden wolkig 15 Grad, Eisenach wolkig 13, Erfurt wolkig 15 Grad, Fichtelberg leicht bewölkt 10, Gera und Görlitz jeweils wolkig 15 Grad, Halle 16, Leipzig wolkig 16 Grad, Magdeburg bedeckt 16 und Meiningen bedeckt 14 Grad. Heute teils heiter, teils länger bewölkt und trocken 21 bis 25 Grad. In der Nacht nur wenig Wolken bei 12 bis 7 Grad. Morgen viel Sonne 25 bis 30 Grad. Am Sonntag im Tagesverlauf Schauer und Gewitter und weiter sommerlich warm. MDR Verkehrsdienst. Die A2 Richtung Berlin ist zwischen Allerengersleben und Eilsleben nach einem Unfall blockiert. Der Verkehr wird über die Standspur geleitet. Zurzeit Stau, es dauert eine halbe Stunde länger. A2 Richtung Berlin zwischen Thesen und Ciesa, 4 Kilometer Stau an einer Baustelle. Hier brauchen Sie ebenfalls eine halbe Stunde länger. A4 Frankfurt Richtung Dresden zwischen Jena Zentrum und Stadtroda, stockender Verkehr durch ein defektes Fahrzeug im Baustellenbereich. Die A13 Richtung Dresden ist zwischen Bronco und Großräschen wegen eines Feuerwehreinsatzes gesperrt. Soweit der MDR-Verkehrsdienst. Es ist 10.04 Uhr.
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Um 11 Uhr mit Claudia Leonhardt. CDU-Generalsekretär Carsten Linnemann wird neuer Bundesgesundheitsminister. Das teilte Bundeskanzler Friedrich Merz mit. Der Bundestagsabgeordnete folgt Nina Waken, die Kanzleramtschefin wird. Der CDU-Politiker Philipp Amthor wird neuer Staatsminister für die Bund-Länder-Beziehungen. Mehrere Medien hatten berichtet, dass Verkehrsminister Patrick Schnieder seinen Posten räumen muss. Dazu äußerte sich der Kanzler nicht. Er kündigte aber weitere Änderungen in seinem Kabinett an. Der Gewinn des Volkswagen-Konzerns ist im zweiten Quartal erneut eingebrochen. Das teilte Europas größter Autobauer in Wolfsburg mit. Das Konzernergebnis nach Steuern sei um fast 33% gesunken auf 1,54 Milliarden Euro. Zudem wurde der Umsatzausblick für das Gesamtjahr gekippt. Statt einem Plus von 3% schließt der DAX-Konzern auch einen Rückgang nicht aus. VW-Chef Oliver Blume kündigte an, bis Jahresende ein neues Sparpaket zu verabschieden. Die EU hat erleichtert auf die jüngsten Zollankündigungen der USA reagiert. Die US-Regierung hatte neue Zölle gegen rund 60 Handelspartner verhängt. EU-Länder sind nicht betroffen. Ein Kommissionssprecher sagte, das nehme man positiv zur Kenntnis. Gestern hatte die EU gegen Google eine Milliardenstrafe verhängt. Befürchtet wurde, dass die US-Regierung mit Vergeltungsmaßnahmen wie höheren Zöllen reagiert. Das Bundesverfassungsgericht hat Afghanen bei Visaklagen den Rücken gestärkt. Das Karlsruher Gericht entschied, dass die Bundesregierung ein Aufnahmeprogramm der Vorgängerregierung nicht pauschal beenden durfte. Jeder Fall hätte einzeln geprüft werden müssen. Geklagt hatte eine Afghanin. Die Ampelregierung hatte ihr ein Visum zugesagt. Die aktuelle Bundesregierung stoppte das Aufnahmeprogramm jedoch und erklärte sämtliche Zusagen für ungültig. Nun muss sich die Vorinstanz erneut mit dem Fall der Afghanen befassen. In Frankreich gibt es wegen der Waldbrände weitere Evakuierungen. Wie das Innenministerium mitteilte, müssen an der Küste südwestlich von Bordeaux weitere 20.000 Menschen in Sicherheit gebracht werden. Damit erhöht sich die Zahl der Evakuierten auf 63.000. Die französische Regierung bat inzwischen die EU um Hilfe. In Spanien rief die Regierung für zwei Regionen den Notstand aus. Betroffen sind die Hauptstadtregion Madrid und die nahegelegene Provinz Ávila. Das waren die Nachrichten. Das Wetter mit den Temperaturen um 10 Uhr. Auf dem Brocken bedeckt

0: Im Tagesverlauf Schauer und Gewitter und weiter sommerlich warm. MDR Verkehrsdienst. A2 Richtung Berlin zwischen Marienborn-Helmstedt und Eilsleben, Stau wegen Bergungsarbeiten. Es dauert eine Dreiviertelstunde länger. A2 Richtung Berlin zwischen Thesen und Cesa, 4 Kilometer Stau an einer Baustelle. Hier brauchen Sie eine Viertelstunde länger. A4 Frankfurt Richtung Dresden zwischen Jena Zentrum und Stadtroda, Stau. Es dauert eine Dreiviertelstunde länger. Die A4 Richtung Frankfurt ist zwischen Gotha und Gotha-Boxberg nach einem Unfall gesperrt, zurzeit Stau. A13 Richtung Dresden zwischen Bronco und Großräschen, Behinderungen wegen Löscharbeiten. A36 Richtung Bernburg zwischen Dreieck Nordharz und Ilsenburg, Stau und stockender Verkehr. Hier brauchen Sie 20 Minuten länger. Im Burgenlandkreis ist die Straße zwischen den Abzweigen Schortau und Lagnitz nach einem Unfall gesperrt. Soweit der MDR-Verkehrsdienst. Es ist 11.04 Uhr.
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2: Um 12 Uhr mit Uta Georgi. Jürgen Klopp wird neuer Bundestrainer der deutschen Fußballnationalmannschaft. Das gab der Deutsche Fußballbund offiziell bekannt. Klopp unterschrieb einen 4-Jahres-Vertrag bis zur nächsten WM 2030. Er folgt Julian Nagelsmann, der nach dem WM-Aus im 16. Finale zurückgetreten war. Der DFB verkündete außerdem, dass Per Mertesacker neuer Geschäftsführer wird. Der Weltmeister von 2014 löst Andreas Rettig ab, der zum Jahresende ausscheidet. CDU-Generalsekretär Carsten Linnemann wird neuer Bundesgesundheitsminister. Das teilte Bundeskanzler Friedrich Merz mit. Der Bundestagsabgeordnete folgt Nina Warken, die Kanzleramtschefin wird. Der CDU-Politiker Philipp Amthor wird neuer Staatsminister für die Bund-Länder-Beziehungen. Merz plant nach eigenen Angaben noch weitere Änderungen in der Regierung. Mehrere Medien hatten berichtet, dass der Kanzler Verkehrsminister Patrick Schnieder entlassen will. Der Gewinn des Volkswagen-Konzerns ist im zweiten Quartal erneut eingebrochen. Das teilte Europas größter Autobauer in Wolfsburg mit. Das Konzernergebnis nach Steuern sei um fast 33% gesunken auf 1,54 Milliarden Euro. Zudem wurde der Umsatzausblick für das Gesamtjahr gekippt. Statt einem Plus von 3% schließt der DAX-Konzern auch einen Rückgang nicht aus. VW-Chef Oliver Blume kündigte an, bis Jahresende ein neues Sparpaket zu verabschieden. Rumänien hat erstmals seit Beginn des Ukraine-Kriegs eine Drohne in seinem Luftraum abgeschossen. Wie Präsident Nicu Surdan mitteilte, traf ein F-16-Kampfjet das Fluggerät über unbewohntem Gebiet nahe der Stadt Padina im Osten des Landes. Über die Herkunft der Drohne machte Dan keine Angaben. Spezialisten untersuchen nun die Trümmer vor Ort. Ein Jahr nach dem Hubschrauberabsturz in Grimma steht die Unglücksursache fest. Bei dem Unfall waren eine Soldatin und zwei Soldaten bei einem Übungsflug ums Leben gekommen. Wie die Luftwaffe mitteilte, war der Hubschrauber über der Mulde im Tiefflug unterwegs und gegen das Stahlseil einer Pegelmessstation geprallt. Die Besatzung habe das Seil nicht erkennen können. Hindernisse in Bodennähe seien in verfügbaren Karten nicht verzeichnet. Das waren die Nachrichten. Das Wetter mit den Temperaturen von 11 Uhr. Auf dem Brocken wolkenloser Himmel, 11 Grad, in Chemnitz wolkig 17. Dresden stark bewölkt bei 17 Grad, Eisenach wolkenlos 18 Grad. Erfurt bedeckter Himmel 18 Grad, auf dem Fichtelberg leicht bewölkt 13. Gera wolkig 18 Grad, in Görlitz leicht bewölkt 17 Grad. Leipzig bedeckter Himmel 18 Grad, in Magdeburg bedeckt bei 16 und Meiningen meldet wolkig 17 Grad. Die Vorhersage. Am Nachmittag heute heiter bis wolkig. Es bleibt trocken bei 21 bis 25 Grad.

0: Schortau und Lagnitz nach einem Unfall gesperrt. Soweit der Verkehrsdienst, 12.04 Uhr.
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1: Um 13 Uhr mit Uta Georgi. Jürgen Klopp wird neuer Bundestrainer. Wie der Deutsche Fußballbund mitteilte, unterschrieb er einen 4-Jahres-Vertrag bis zur WM 2030. Klopp wird Nachfolger von Julian Nagelsmann. Zuletzt hatte Klopp für den Red Bull-Konzern das globale Fußballgeschäft geleitet. Er musste aus dem Vertrag herausgelöst werden. Der DFB zahlt als Ausgleich unter anderem 1 Million Euro für die RB-Nachwuchsstiftung. Zudem wurden 3 Länderspiele im Leipziger RB-Stadion vereinbart. Der DFB verkündete außerdem, dass Per Mertesacker neuer Geschäftsführer Sport wird. Bundeskanzler Friedrich Merz baut sein Regierungsteam um. CDU-Generalsekretär Carsten Linnemann wird neuer Bundesgesundheitsminister. Er folgt auf Nina Warken, die Kanzleramtschefin wird. Der CDU-Politiker Philipp Amthor wird neuer Staatsminister für die Bund-Länder-Beziehungen. Merz plant nach eigenen Angaben noch weitere Änderungen in der Regierung. Mehrere Medien hatten berichtet, dass der Kanzler Verkehrsminister Patrick Schnieder entlassen will. Die EU-Kommission wirft der Videoplattform TikTok unzureichenden Schutz von Kindern und Jugendlichen vor. Wie die Brüsseler Behörde mitteilte, können auch Fremde ohne TikTok-Konto auf öffentliche Profile von Minderjährigen zugreifen. Die Kommission sieht darin ein hohes Risiko für Cybermobbing und sexuelle Ausbeutung. Sie forderte TikTok auf, die Inhalte von Minderjährigen standardmäßig nur noch für bestätigte Follower sichtbar zu machen. Bei dauerhaften Verstößen droht der Plattform eine Geldstrafe von bis zu 6% des weltweiten Jahresumsatzes. Ein Jahr nach dem Hubschrauberabsturz in Grimma steht die Unglücksursache fest. Bei dem Unfall waren eine Soldatin und 2 Soldaten bei einem Übungsflug ums Leben gekommen. Wie die Luftwaffe mitteilte, war der Hubschrauber über der Mulde im Tiefflug unterwegs gewesen und gegen das Stahlseil einer Pegelmessstation geprallt. Die Besatzung habe das Seil nicht erkennen können. Hindernisse in Bodennähe seien in verfügbaren Karten nicht verzeichnet. Rumänien hat erstmals seit Beginn des Ukraine-Krieges eine Drohne in seinem Luftraum abgeschossen. Wie Präsident Nicuzor Dan mitteilte, traf ein F-16-Kampfjet das Fluggerät über unbewohntem Gebiet nahe der Stadt Padina im Osten des Landes. Über die Herkunft der Drohne machte Dan keine Angaben. Spezialisten untersuchen nun die Trümmer vor Ort. Das waren die Nachrichten. Das Wetter mit den Temperaturen von 12 Uhr. Da war es auf dem Brocken wolkenlos bei 12 Grad. In Chemnitz stark bewölkt 18 Grad. Dresden ebenfalls stark bewölkt und 18 Grad. Wolkenlos dagegen in Eisenach bei 19 Grad. Erfurt fast wolkenlos 19 Grad. Auf dem Fichtelberg stark bewölkt 14 Grad. Stark bewölkt meldet Gera bei 19 und Görlitz bei 17 Grad. In Leipzig bedeckter Himmel 20 Grad. Magdeburg bedeckt bei 17 und Meiningen wolkenlos 19 Grad. Die Vorhersage: Am Nachmittag heiter bis wolkig, es bleibt trocken bei 21 bis 25 Grad. In der Nacht dann nur wenige Wolken bei 12 bis 8 Grad, morgen viel Sonne, 25 bis 30 Grad. Der MDR-Verkehrsdienst A2 Richtung Berlin zwischen Marienborn-Helmstedt und Eilsleben. Stau wegen Bergungsarbeiten. Hier dauert es eine Dreiviertelstunde länger. A2 Richtung Berlin zwischen Thesen und Wollin. Stau und stockender Verkehr. Hier müssen Sie 20 Minuten mehr einplanen. Vorsicht auf

0: zwischen den Abzweigen Schortau und Lagnitz nach einem Unfall gesperrt. Soweit der Verkehrsdienst. Es wird 13.05 Uhr.
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2: Um 14 Uhr mit Uta Georgi. Jürgen Klopp wird neuer Bundestrainer. Wie der Deutsche Fußballbund mitteilte, unterschrieb er einen 4-Jahres-Vertrag bis zur WM 2030. Klopp wird Nachfolger von Julian Nagelsmann. Zuletzt hatte Klopp für den Red Bull-Konzern das globale Fußballgeschäft geleitet. Er musste aus dem Vertrag herausgelöst werden. Der DFB zahlt als Ausgleich unter anderem 1 Million Euro für die RB-Nachwuchsstiftung. Zudem wurden 3 Länderspiele im Leipziger RB-Stadion vereinbart. Der DFB verkündete außerdem, dass Per Mertesacker neuer Geschäftsführer Sport wird. Bundeskanzler Friedrich Merz baut sein Regierungsteam um. CDU-Generalsekretär Carsten Linnemann wird neuer Bundesgesundheitsminister. Er folgt auf Nina Wagen, die Kanzleramtschefin wird. Der CDU-Politiker Philipp Amthor wird neuer Staatsminister für die Bund-Länder-Beziehungen. Merz plant nach eigenen Angaben noch weitere Änderungen in der Regierung. Mehrere Medien hatten berichtet, dass der Kanzler Verkehrsminister Patrick Schnieder entlassen will. Die EU-Kommission wirft der Videoplattform TikTok unzureichenden Schutz von Kindern und Jugendlichen vor. Wie die Brüsseler Behörde mitteilte, können auch Fremde ohne TikTok-Konto auf öffentliche Profile von Minderjährigen zugreifen. Die Kommission sieht darin ein hohes Risiko für Cybermobbing und sexuelle Ausbeutung. Sie forderte TikTok auf, die Inhalte von Minderjährigen standardmäßig nur noch für bestätigte Follower sichtbar zu machen. Bei dauerhaften Verstößen droht der Plattform eine Geldstrafe von bis zu 6% des weltweiten Jahresumsatzes. Der Batteriehersteller Varta ist insolvent. Das Amtsgericht Stuttgart bestätigte, dass insgesamt 4 Insolvenzanträge eingegangen seien. Dem schwäbischen Traditionsunternehmen droht das aus, weil die bisherigen Eigentümer, der Sportwagenbauer Porsche und der Investor Michael Teunier, keine weiteren Millionen bereitstellen. Varta beschäftigt mehr als 3.200 Mitarbeiter. Das Unternehmen hatte zuletzt mehrere Großkunden verloren, darunter den US-Konzern Apple. Tanken in Deutschland ist erneut teurer geworden. Wie der Automobilclub ADAC mitteilte, kostete der Liter Superbenzin der Sorte E10 gestern im bundesweiten Schnitt 2,17 Euro. Das sind nur noch 3,5 Cent weniger als das Allzeithoch. Für einen Liter Diesel mussten Autofahrer im Schnitt rund 2,20 Euro bezahlen. Als Gründe für den Preissprung nennt der ADAC den hohen Rohölpreis sowie zerstörte Raffinerien in Russland und im Nahen Osten. Das waren die Nachrichten. Das Wetter mit den Temperaturen von 13 Uhr. Auf dem Brockenwolken los 12 Grad, in Chemnitz stark bewölkt 18. Dresden meldet stark bewölkt ebenfalls 18 Grad, in Eisenach wolkenlos 19. Erfurt fast wolkenlos 19 Grad, auf dem Fichtelberg stark bewölkt 14 Grad. Stark bewölkt in Gera bei 19, in Görlitz bei 17 Grad. Leipzig meldet bedeckten Himmel 20 Grad, bedeckt in Magdeburg bei 17 und in Meiningen wolkenloser Himmel bei 19 Grad. Die Vorhersage. Am Nachmittag heiter bis wolkig und trocken, 21 bis 25 Grad. In der Nacht nur wenige Wolken bei 12 bis 8 Grad. Morgen scheint viel Sonne. Die Temperaturen steigen auf 25 bis 30 Grad. Der MDR-Verkehrsdienst A2 Richtung Berlin zwischen Marienborn-Helmstedt und Eisleben. Stau wegen Bergungsarbeiten, hier dauert es 20 Minuten länger. A2 Richtung Berlin zwischen Thesen und Wollin, 7 Kilometer Stau, hier müssen Sie ebenfalls 20 Minuten mehr einplanen. A4 Frankfurt Richtung Dresden zwischen Apolda und Bucha, 3 Kilometer Stau wegen eines defekten LKW, Verzögerung von 20 Minuten. A14 Richtung Magdeburg, Vorsicht zwischen Halle-Trotha und Le-Beyun, eine ungesicherte Unfallstelle. A36 Richtung Braunschweig zwischen Ilsenburg und Stapelburg, eine ungesicherte Unfallstelle im Baustellenbereich. A36

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3: Um 16 Uhr mit Uta Georgi. Nach dem tödlichen Angriff auf einen Bankmitarbeiter in Regensburg sitzt der 20-jährige Tatverdächtige in Untersuchungshaft. Wie Polizei und Staatsanwaltschaft mitteilten, besteht unter anderem Mordverdacht. Demnach wollte sich der Mann in der Nacht vor der Tat wegen Sachbeschädigung selbst anzeigen, wurde aber mangels Haftgründen entlassen. Gegen den Verdächtigen bestand bereits ein Waffenbesitzverbot. Die Ermittler prüfen nun die genauen Hintergründe der Messerattacke. Grüne und Linke haben den Kabinettsumbau von Bundeskanzler Friedrich Merz kritisiert. Die Grünen-Fraktionsvorsitzenden Britta Hasselmann und Katharina Dröge erklärten, der Kanzler ziehe nach einem verpatzten Regierungsjahr die Reißleine. Linken-Fraktionschef Sören Pellmann sprach in der Rheinischen Post von einer Fortsetzung der bisherigen Kahlschlagpolitik. Merz hatte am Morgen mitgeteilt, dass die bisherige Gesundheitsministerin Nina Wagen künftig das Kanzleramt leitet. Das Gesundheitsressort übernimmt der bisherige CDU-Generalsekretär Carsten Linnemann. Außerdem holt Merz den CDU-Abgeordneten Philipp Amthor als Bund-Länder-Koordinator ins Kanzleramt. Bei der Landtagswahl in Sachsen-Anhalt treten 15 Parteien mit ihren Listen an. Das gab Landeswahlleiterin Christa Diekmann nach der Sitzung des Landeswahlausschusses bekannt. 20 Parteien konnten ihre Vorschläge einreichen. Der Ausschuss lehnte jedoch 3 Bewerber wegen fehlender Formalien wie Unterstützerunterschriften ab, darunter die Kommunistische Partei Deutschlands. 2 weitere Parteien gaben keine Vorschläge ab. In Sachsen-Anhalt wird am 6. September ein neuer Landtag gewählt. Tanken in Deutschland ist erneut teurer geworden. Wie der Automobilclub ADAC mitteilte, kostete der Liter Superbenzin der Sorte E10 gestern im bundesweiten Schnitt 2,17 Euro. Das sind nur noch 3,5 Cent weniger als das Allzeithoch. Für einen Liter Diesel mussten Autofahrer im Schnitt rund 2,20 Euro bezahlen. Als Gründe für den Preissprung nennt der ADAC den hohen Rohölpreis sowie zerstörte Raffinerien in Russland und im Nahen Osten. Jürgen Klopp wird neuer Bundestrainer. Wie der Deutsche Fußballbund mitteilte, unterschrieb der 59-Jährige einen 4-Jahres-Vertrag bis zur WM 2030. DFB-Präsident Bernd Neuendorf erklärte, Klopp sei der Wunschkandidat gewesen. Er sei ein großartiger Motivator. Klopp selbst sagte, er habe großen Respekt vor der Aufgabe, freue sich aber auf die kommende Zeit. Klopp war zuletzt bei Red Bull beschäftigt. Dort hatte er das globale Fußballgeschäft geleitet. Das waren die Nachrichten. Das Wetter mit den Temperaturen von 15 Uhr. Auf dem Brocken war es da wolkenlos bei 14 Grad, in Chemnitz ebenfalls wolkenlos 21. Leicht bewölkt in Dresden bei 21 Grad, wolkenlos in Eisenach bei 23 und in Erfurt bei 22 Grad. Auf dem Fichtelberg leicht bewölkt 16 Grad, Gera wolkenlos 22, Görlitz leicht bewölkt 20. Leipzig wolkenlos 23 und ebenfalls wolkenlos in Magdeburg bei 22, in Meiningen bei 23 Grad. Die Vorhersage: Am Abend heiter bis wolkig und trocken, 18 bis 22 Grad, in der Nacht nur wenig Wolken bei 12 bis 8 Grad und morgen scheint viel Sonne, 25 bis 30 Grad. Der MDR-Verkehrsdienst A2 Richtung Berlin zwischen Marienborn-Helmstedt und Eilsleben, Stau wegen Bergungsarbeiten. A2 Richtung Berlin zwischen Burgost und Ziesar, 8 Kilometer Stau nach einem Unfall. A4 Frankfurt Richtung Dresden zwischen Apolda und Bucha, 5 Kilometer Stau wegen eines defekten LKW. A4 Richtung Görlitz zwischen Kodersdorf und Grenzübergang Ludwigsdorf, 4 Kilometer Stau. Vorsicht auf der A4 Richtung Frankfurt zwischen Wilsdruff und Dreieck-Nossen, ein Reifen auf der mittleren Fahrspur. A14 Richtung Dresden zwischen Magdeburg-Stadtfeld und Wandsleben, ein defektes Fahrzeug. Und Vorsicht auf der A14 Richtung Dresden zwischen Leisnig und Döbeln-Nord, liegt verlorene Ladung auf der Fahrbahn. Soweit der Verkehrsdienst, es wird 16.05 Uhr.
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3: Um 17 Uhr mit Rio Takeda. Grüne und Linke haben den Kabinettsumbau von Bundeskanzler Friedrich Merz kritisiert. Die Grünen-Fraktionsvorsitzenden Britta Hasselmann und Katharina Dröge erklärten, der Kanzler ziehe nach einem verpatzten Regierungsjahr die Reißleine. Linken-Fraktionschef Sören Pellmann sprach von einer Fortsetzung der bisherigen Kahlschlagpolitik. Zuspruch kam hingegen von der SPD. Parlamentsgeschäftsführer Dirk Wiese sagte, man habe mit allen Nominierten bereits vertrauensvoll zusammengearbeitet. Laut Merz soll die bisherige Gesundheitsministerin Nina Wagen künftig das Kanzleramt leiten. Das Gesundheitsressort übernimmt der bisherige CDU-Generalsekretär Carsten Linnemann. Philipp Amthor wird Bund-Länder-Koordinator. Bei der Landtagswahl in Sachsen-Anhalt treten 15 Parteien mit ihren Listen an. Das gab Landeswahlleiterin Christa Diekmann nach der Sitzung des Landeswahlausschusses bekannt. 17 Parteien hatten ihre Vorschläge bis zum gesetzten Stichtag eingereicht. Die abgelehnten Bewerber scheiterten wegen fehlender Formalien, wie zum Beispiel Unterstützerunterschriften, darunter die Deutsche Kommunistische Partei. In Sachsen-Anhalt wird am 6. September ein neuer Landtag gewählt. In der Ukraine sind bei russischen Luftangriffen mindestens 15 Menschen getötet und mehr als 100 verletzt worden. In der Region Kiew trafen Raketen eine Veranstaltung der Rüstungsindustrie. Nach Behördenangaben starben mindestens 10 Menschen. Generalstaatsanwalt Ruslan Kravchenko sprach von einem Kriegsverbrechen. Luftangriffe gab es auch im ostukrainischen Slowjansk. Wie der Gouverneur der Region mitteilte, kamen mindestens 5 Menschen ums Leben. Waldbrandexperte Alexander Held vom European Forest Institute fordert eine Reform der europäischen Katastrophenhilfe. Er sagte dem MDR, wenn 6 Tage nach einem Waldbrandausbruch in Frankreich Löschflugzeuge aus Portugal oder Kroatien kämen, dann sei das 6 Tage zu spät. Held sprach sich für eine besser koordinierte, zentralisierte Luftflotte auf EU-Ebene aus. Die EU-Kommission hatte heute Löschflugzeuge und Hubschrauber nach Frankreich und Spanien geschickt. Dort brennen seit Tagen Wälder. Jürgen Klopp wird neuer Bundestrainer. Wie der Deutsche Fußballbund mitteilte, unterschrieb der 59-Jährige einen 4-Jahres-Vertrag bis zur WM 2030. DFB-Präsident Bernd Neuendorf erklärte, Klopp sei der Wunschkandidat gewesen, er sei ein großartiger Motivator. Klopp selbst sagte, er habe großen Respekt vor der Aufgabe, freue sich aber auf die kommende Zeit. Klopp war zuletzt bei Red Bull beschäftigt, dort hatte er das globale Fußballgeschäft geleitet. Das waren die Nachrichten. Das Wetter mit den Temperaturen von 17 Uhr. Brocken, sonnig 15 Grad, Chemnitz sonnig 22, Dresden sonnig 21, Eisenach sonnig 24 Grad, Erfurt sonnig 23, Fichtelberg leicht bewölkt 17, Gera sonnig 23, Görlitz sonnig 21, Halle meldet 25 Grad, Leipzig sonnig 24, Magdeburg sonnig 22, Meiningen sonnig 23 Grad. Am Abend heiter bis wolkig und trocken, 18 bis 22 Grad, teils mäßiger Westwind, in der Nacht klar oder locker bewölkt und trocken, Tiefstwerte 12 bis 8 Grad, morgen Sonne, wenig Wolken und trocken, Höchstwerte 25 bis 30 Grad, am Sonntag erst Sonne, im Tagesverlauf Schauer und Gewitter, weiter sommerlich warm. MDR Verkehrsdienst, A2 Richtung Berlin zwischen Marienborn-Helmstedt und Alsleben, 6 Kilometer Stau, Grund sind Bergungsarbeiten, eine Stunde länger. A2 Richtung Berlin zwischen Bauernstedt und Irngsleben, ungesicherte Unfallstelle. A2 Richtung Berlin zwischen Burg Ost und Cäsar, Stau nach Unfall plus 45 Minuten. A4 Frankfurt Richtung Dresden zwischen Bucher und Stadtroda, stockender Verkehr defekter LKW hier im Baustellenbereich, plus 15 Minuten. A4 Richtung Görlitz zwischen Kodersdorf und Grenzübergang Ludwigsdorf, 2 Kilometer Stau, plus 10 Minuten. A9 Richtung München, Vorsicht zwischen Niemeck und Kleinmarzehns, ungesicherte Unfallstelle. A13 Richtung Dresden zwischen Schönefelder Kreuz und Rago, Stau, Grund ist ein defektes Fahrzeug. A14 Richtung Magdeburg zwischen Grimma und Klinger, 3 Kilometer Stau nach Unfall, 20 Minuten länger. A14 Richtung Dresden zwischen Plötzgau und Könnern, 3 Kilometer Stau nach Unfall, plus 30 Minuten. Und nach Unfällen sind gesperrt die B96 in Lauter zwischen Teich- und Parkstraße sowie die Straße zwischen Luisenthal und Oberhof. Geblitzt wird noch auf der A38 Richtung Göttingen in Höhe Leipzig-Neue Hart. Soweit der MDR-Verkehrsdienst, die Zeit 17.05 Uhr.
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2: Um 18 Uhr mit Ryota Kidda. Grüne und Linke haben den Kabinettsumbau von Bundeskanzler Friedrich Merz kritisiert. Die Grünen-Fraktionsvorsitzenden Britta Hasselmann und Katharina Dröge erklärten, der Kanzler ziehe nach einem verpatzten Regierungsjahr die Reißleine. Linken-Fraktionschef Sören Pellmann sprach von einer Fortsetzung der bisherigen Kahlschlagpolitik. Zuspruch kam hingegen von der SPD. Parlamentsgeschäftsführer Dirk Wiese sagte, man habe mit allen Nominierten bereits vertrauensvoll zusammengearbeitet. Laut Merz soll die bisherige Gesundheitsministerin Nina Wagen künftig das Kanzleramt leiten. Das Gesundheitsressort übernimmt der bisherige CDU-Generalsekretär Carsten Linnemann. Philipp Amthor wird Bund-Länder-Koordinator. Bei der Landtagswahl in Sachsen-Anhalt treten 15 Parteien mit ihren Listen an. Das gab Landeswahlleiterin Christa Diekmann nach der Sitzung des Landeswahlausschusses bekannt. 17 Parteien hatten ihre Vorschläge bis zum gesetzten Stichtag eingereicht. Die abgelehnten Bewerber scheiterten wegen fehlender Formalien, wie zum Beispiel Unterstützerunterschriften, darunter die Deutsche Kommunistische Partei. In Sachsen-Anhalt wird am 6. September ein neuer Landtag gewählt. In der Ukraine sind bei russischen Luftangriffen mindestens 15 Menschen getötet und mehr als 100 verletzt worden. In der Region Kiew trafen Raketen eine Veranstaltung der Rüstungsindustrie. Nach Behördenangaben starben mindestens 10 Menschen. Generalstaatsanwalt Ruslan Kravchenko sprach von einem Kriegsverbrechen. Luftangriffe gab es auch im ostukrainischen Slowjansk. Wie der Gouverneur der Region mitteilte, kamen mindestens 5 Menschen ums Leben. Waldbrandexperte Alexander Held vom European Forest Institute fordert eine Reform der europäischen Katastrophenhilfe. Er sagte dem MDR, wenn 6 Tage nach einem Waldbrandausbruch in Frankreich Löschflugzeuge aus Portugal oder Kroatien kämen, dann sei das 6 Tage zu spät. Held sprach sich für eine besser koordinierte, zentralisierte Luftflotte auf EU-Ebene aus. Die EU-Kommission hatte heute Löschflugzeuge und Hubschrauber nach Frankreich und Spanien geschickt. Dort brennen seit Tagen Wälder. Radprofi Tadej Pogacar hat bei der Tour de France die Bergankunft zur legendären Skistation in L'Alpe d'Huez gewonnen. Der Slowene baute damit seine Gesamtführung weiter aus. Der Titelverteidiger hat nun mehr als 7 Minuten Vorsprung vor dem Belgier Remco Evenepoel. Für Pogacar war es der 5. Etappensieg bei der diesjährigen Tour. Das waren die Nachrichten. Das Wetter mit den Temperaturen von 18 Uhr, überall sonnig im Sendegebiet, auf den Brocken bei 16 Grad, Chemnitz meldet 22, Dresden 23, Eisenach 25 Grad, Erfurt 24, Fichtelberg 17, Gera 23, Görlitz 21, Halle meldet 26 Grad, Leipzig 24, Magdeburg 24 und Meiningen ebenfalls sonnig und 24 Grad. In der Nacht leicht bewölkt oder klar und trocken, Tiefstwerte 13 bis 7 Grad. Morgen viel Sonne, vorübergehend ein paar meist lockere Quell- und Schleierwolken. Trocken, Höchstwerte 26 bis 30 Grad, schwacher bis mäßiger Südwestwind. Am Sonntag teils heiter, von Nordwesten her Wolken, später regional aufkommende Schauer und Gewitter. Zuvor hochsommerlich warm. MDR Verkehrsdienst, A2 Richtung Berlin zwischen Marienbau und Helmstedt und Alsleben 6 Kilometer Stau wegen Bergungsarbeiten, eine Stunde länger. A2 Richtung Berlin zwischen Bornstedt und Irxleben 3 Kilometer Stau nach Unfall, 30 Minuten länger und Stau auf der Umleitungsstrecke B1 über Eichenbarleben ebenfalls eine halbe Stunde Verzögerung. A2 Richtung Berlin zwischen Thesen und Wollin 8 Kilometer stocken plus 20 Minuten. A4 Richtung Dresden zwischen Bad Hersfeld und Friedewald defekter LKW. A4 Frankfurt Richtung Dresden zwischen Dreieck-Nossen und Wilsdruff. Stockender Verkehr nach Unfall plus 10 Minuten. Vorsicht auf der A14 Richtung Magdeburg. In Höhe Döbel-Nord eine Dachbox auf der Fahrbahn. Und in Lauter ist die B96 Straße der Freundschaft zwischen Teich und Parkstraße nach Unfall gesperrt. Geblitzt wird noch auf der A38 Richtung Göttingen in Höhe Leipzig-Neuer Hart. Soweit der MDR Verkehrsdienst. Die Zeit 18:04.
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3: Um 19 Uhr mit Rio Takeda. Die SPD hat der Union nach dem Umbau des Regierungsteams eine verlässliche Zusammenarbeit zugesichert. SPD-Generalsekretär Tim Klüssendorf wünschte den neuen Ministern einen guten Start. Oppositionspolitiker von Grünen und Linken kritisierten das Vorgehen von Kanzler Friedrich Merz hingegen als unprofessionell. Merz hatte am Morgen angekündigt, dass die bisherige Gesundheitsministerin Nina Wagen künftig das Kanzleramt leiten wird. Das Gesundheitsressort übernimmt der bisherige CDU-Generalsekretär Carsten Linnemann. Medienberichten zufolge könnte auch Verkehrsminister Patrick Schnieder abgelöst werden. Menschenrechtler fordern nach einem Urteil des Bundesverfassungsgerichts Konsequenzen für afghanische Geflüchtete. Das Gericht hatte den pauschalen Aufnahmestopp von Afghanen als rechtswidrig eingestuft. Die Menschenrechtsorganisation Pro Asyl verlangt nun eine unverzügliche Einzelfallprüfung für alle Betroffenen. Geschäftsführerin Helen Resene sagte, das Urteil sei eine schallende Ohrfeige für die Bundesregierung. Im konkreten Fall hatte eine Afghanin 2021 eine Aufnahmezusage für Deutschland erhalten. Später wurde diese Zusage zurückgenommen. Die Frau sitzt mit ihren Kindern in Pakistan fest. In der Ukraine sind bei russischen Luftangriffen mindestens 15 Menschen getötet und mehr als 100 verletzt worden. In der Region Kiew trafen Raketen eine Veranstaltung der Rüstungsindustrie. Nach Behördenangaben starben mindestens 10 Menschen. Generalstaatsanwalt Ruslan Kravtschenko sprach von einem Kriegsverbrechen. Luftangriffe gab es auch im ostukrainischen Slowjansk. Wie der Gouverneur der Region mitteilte, kamen mindestens 5 Menschen ums Leben. Der eigenständige Angriff einer KI-Software auf ein anderes Unternehmen kommt für Experten nicht überraschend. Daniel Gille von der Cyberagentur in Halle sagte dem MDR, diese Entwicklung der künstlichen Intelligenz sei absehbar gewesen. In Zukunft müsse man sich verstärkt damit beschäftigen, wie man solche Ausbrüche verhindern könne. Europa sei bei dem Thema aber derzeit abgehängt. Diese Woche hatte sich eine Software des KI-Konzerns OpenAI aus einem geschützten Testraum befreit und selbstständig einen Hackerangriff auf ein anderes KI-Unternehmen gestartet. Radprofi Tadej Pogačar hat bei der Tour de France die Bergankunft zur legendären Skistation in L'Alpe d'Huez gewonnen. Der Slowene baute damit seine Gesamtführung weiter aus. Der Titelverteidiger hat nun mehr als 7 Minuten Vorsprung vor dem Belgier Remco Evenepoel. Für Pogačar war es der 5. Etappensieg bei der diesjährigen Tour. Das waren die Nachrichten. Das Wetter mit den Temperaturen von 19 Uhr. Jeweils sonnig, Brocken 16 Grad, Chemnitz 22, Dresden 22, Eisenach 24, Erfurt 24 Grad, Fichtelberg 16, Gera 23, Görlitz 21, Halle 25, Leipzig leicht bewölkt 24, Magdeburg sonnig 23, Meiningen sonnig ebenfalls 23 Grad. Sonnenuntergang zuerst in Halle 21.12 Uhr, Sonnenaufgang morgen 5.25 Uhr. In der Nacht leicht bewölkt oder klar und trocken, Tiefstwerte 13 bis 7 Grad, morgen viel Sonne, vorübergehend ein paar meist lockere Quell- und Schleierwolken, trocken, Höchstwerte 26 bis 30 Grad, schwacher bis mäßiger Südwestwind. Am Sonntag teils heiter, von Nordwesten her Wolken, später regional aufkommende Schauer und Gewitter, zuvor hochsommerlich warm. MDR Verkehrsdienst. A2 Richtung Berlin zwischen Marienborn-Helmstedt und Alsleben. 5 Kilometer Stau wegen Bergungsarbeiten, eine Stunde länger. A2 Richtung Berlin zwischen Thesen und Wohlin. 6 Kilometer Stocken plus 10 Minuten. A9 Richtung Berlin zwischen Dreieck Bayreuth-Kulmbach und Markt Schorgas. 3 Kilometer Stau nach Unfall im Baustellenbereich. 15 Minuten länger. Die B2 Leipzig-Gera ist zwischen Lobschütz und Rüssen, Kleinstockwitz, nach Unfall gesperrt. Und in Lauter ist die B96 Straße der Freundschaft zwischen Teich und Parkstraße wegen Bergungsarbeiten gesperrt. Geblitzt wird auf der 38 Richtung Göttingen in Höhe Leipzig-Neue Hart. Soweit der MDR Aktuell Verkehrsdienst. Die Zeit 19.04 Uhr.
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1: Um 20 Uhr mit Rio Takeda. Die SPD hat der Union nach dem Umbau des Regierungsteams eine verlässliche Zusammenarbeit zugesichert. SPD-Generalsekretär Tim Klüssendorf wünschte den neuen Ministern einen guten Start. Oppositionspolitiker von Grünen und Linken kritisierten das Vorgehen von Kanzler Friedrich Merz hingegen als unprofessionell. Merz hatte am Morgen angekündigt, dass die bisherige Gesundheitsministerin Nina Wagen künftig das Kanzleramt leiten wird. Das Gesundheitsressort übernimmt der bisherige CDU-Generalsekretär Carsten Linnemann. Medienberichten zufolge könnte auch Verkehrsminister Patrick Schnieder abgelöst werden. Der Betreiber der Untertagedeponie Teutschenthal ist insolvent. Das berichtet die Mitteldeutsche Zeitung und beruft sich auf den Insolvenzverwalter. Der Betrieb laufe zunächst weiter. Die Löhne der rund 100 Beschäftigten seien für die kommenden 3 Monate durch das Insolvenzgeld gesichert. Dem Bericht zufolge müsste das Land die Sicherung und Stilllegung der Grube übernehmen, wenn der Betreiber ausfallen sollte. In dem ehemaligen Salzbergwerk werden Industrieabfälle gelagert. US-Präsident Donald Trump hat der EU wegen einer Wettbewerbsstrafe gegen den Google-Konzern mit Vergeltung gedroht. Trump erklärte, weil die EU amerikanische Unternehmen ausraube, müsse sie jetzt mit zusätzlichen Zöllen rechnen. Sie werde einen sehr hohen Preis zahlen müssen. Die Europäische Union hatte gegen den Google-Konzern eine Rekordstrafe von 890 Millionen Euro verhängt. Nach Ansicht der EU-Kommission hat das Unternehmen mit seiner Suchmaschine und dem App-Marktplatz Google Play Wettbewerbsregeln verletzt und die Konkurrenz benachteiligt. Menschenrechtler fordern nach einem Urteil des Bundesverfassungsgerichts Konsequenzen für afghanische Geflüchtete. Das Gericht hatte den pauschalen Aufnahmestopp von Afghanen als rechtswidrig eingestuft. Die Menschenrechtsorganisation Pro Asyl verlangt nun eine unverzügliche Einzelfallprüfung für alle Betroffenen. Im konkreten Fall hatte ein Afghan in 2021 eine Aufnahmezusage für Deutschland erhalten. Später wurde diese Zusage zurückgenommen. Die Frau sitzt mit ihren Kindern in Pakistan fest. Radprofi Tadej Pogacar hat bei der Tour de France die Bergankunft zur legendären Skistation in L'Alpe d'Huez gewonnen. Der Slowene baute damit seine Gesamtführung weiter aus. Der Titelverteidiger hat nun mehr als 7 Minuten Vorsprung vor dem Belgier Remco Evenepoel. Für Pogacar war es der 5. Etappensieg bei der diesjährigen Tour. Das waren die Nachrichten. Das Wetter. In der Nacht leicht bewölkt oder klar und trocken, Tiefstwerte 13 bis 7 Grad. Morgen viel Sonne, vorübergehend ein paar meist lockere Quell- und Schleierwolken, trocken, Höchstwerte 26 bis 30 Grad. Am Sonntag zum Teil noch länger heiter, von Nordwesten her Wolken vereinzelt, später von Altmark und Eichsfeld her vermehrt Schauer und Gewitter. Die Höchstwerte 25 bis 30 Grad. Die Zeit 20.03 Uhr.

Herzlich willkommen zu einem weiteren Konzert im ARD Radio Festival. Mein Name ist Christiane Irrgang und ich begrüße nicht nur unser Publikum in ganz Deutschland, sondern auch in Italien und Rumänien. Wir sind zu Gast bei den Festspielen Mecklenburg-Vorpommern und NDR Kultur sendet heute um eine Stunde live zeitversetzt aus der Heiligen Geistkirche in Wismar. Wenn wir davon ausgehen, dass es Konzerte von der Stange gibt, nichts dagegen einzuwenden, genauso wenig wie gegen Kleidung von der Stange und maßgeschneiderte Konzerte, dann gehört dieses hier definitiv in die zweite Kategorie. Julia Fischer and Friends. Und diese sieben Freunde sind langjährige Weggefährten der Geigerin und zwei ehemalige Studentinnen von ihr. Ausgesucht haben sie sich zwei echte Meilensteine der Kammermusikliteratur, Felix Mendelssohn Bartholdys berühmtes Streichoktett und das weniger bekannte, aber mindestens genauso eindrucksvolle Oktett von Georges Enescu. Beide Stücke sind Jugendwerke. Enescu war 19 und Mendelssohn gerade mal 16. Und ihm gelang nicht nur ein genialer Wurf, er legte auch den Grundstein für eine neue Gattung. Stücke für acht Streicher hatte es vorher auch schon gegeben, also vor 1825, aber das waren im Grunde erweiterte Streichquartette. Mendelssohn dagegen entwickelte eine neue Art des Zusammenspiels. Acht eigenständige Stimmen vereinen sich zu einem Ensemble mit stellenweise fast sinfonischer Klangfülle. In die Partitur notierte der junge Komponist: Dies Oktett muss von allen Instrumenten im Stile eines sinfonischen Orchesters gespielt werden. Pianos und Fortes müssen genau eingehalten und schärfer betont werden als gewöhnlich in Werken dieses Charakters. Eine signierte Kopie dieser Partitur schenkte er seinem Freund und Geigenlehrer Eduard Rietz zum Geburtstag. Die Uraufführung fand dann statt bei einer der legendären Sonntagsmusiken im Hause Mendelssohn in Berlin. Besonders populär ist das luftige Scherzo. Dafür hatte Mendelssohn sich von einer Passage aus der Walpurgisnacht in Goethes Faust anregen lassen. Wolkenflug und Nebelflor erhellen sich von oben. Luft im Laub und Wind im Rohr und alles ist zerstoben. Ähnlich wirbelnd geht es dann ins Finale und wer genau hinhört, wird darin auch das Zitat aus Händels Messias bemerken. Ein Motiv aus dem Halleluja, and he shall reign forever and ever. Das wäre jetzt eigentlich der Moment für den Auftritt der Künstlerinnen und Künstler gewesen. Aber wie das häufig so ist, auf der Bühne werden noch Reden gehalten. Erst hat ein Mitglied der Kirchengemeinde das Publikum in der Heiliggeistkirche in Wismar begrüßt. Nun steht da die Intendantin der Festspiele, Ursula Haselböck, und hält ihrerseits noch eine kleine Begrüßungsrede. Sie hat mir versprochen, sie würde sich zeitlich ziemlich genau an das halten, was wir vorher so geplant hatten. Es dauert manchmal ein kleines bisschen länger. Ich nutze die Zeit, um Ihnen noch ein bisschen über die Musikerinnen und Musiker zu sagen, die wir heute Abend hören werden. Julia Fischer gehört zu den bedeutendsten Geigerinnen der Gegenwart, Solistin, Kammermusikerin, Festivalgründerin und Hochschulprofessorin. Bereits 2007 wurde sie zur Preisträgerin in Residence der Festspiele Mecklenburg-Vorpommern gekürt. Der Bratscher Nils Mönkemeyer folgt ihr 2021. Damals war er schon längst ein international gefeierter Solist und Pädagoge. Und sein Kollege Wen Xiaozheng durfte sich 2011 über einen Ensemblepreis freuen. Heute ist er Solobratscher beim Sinfonieorchester des Bayerischen Rundfunks. Dort in München wurde Maximilian Hornung mit 23 erster Solocellist. Aber nach wenigen Jahren kündigte er, um sich ganz seiner Solokarriere zu widmen. Und der Kammermusik natürlich. Die liebt auch Benjamin Niffenegger, obwohl er noch die Cellogruppe des Tonhalle-Orchesters Zürich anführt. Außerdem teilt er sich mit Julia Fischer die künstlerische Leitung des Boswiler Sommers, eines Musikfestivals in der Schweiz. Lena Neudauer ist eine Kollegin von Julia Fischer und übrigens auch von Maximilian Hornung an der Musikhochschule in ihrer Heimatstadt München. Ebenfalls erfolgreiche Solistin und Kammermusikerin, auch mit einem besonderen Augenmerk auf historische Aufführungspraxis. Die beiden jüngsten Mitglieder des Oktetts, Valerie Steenken und Eva Savaro, haben bei Julia Fischer studiert. Valerie, eine weitere Münchnerin, ist heute Konzertmeisterin des spanischen Nationalorchesters. Eva hat polnische und französische Wurzeln und ist freiberuflich tätig. Jetzt wäre es mir eigentlich ganz lieb, wenn irgendjemand mal hinginge und der Intendantin ein ganz vorsichtiges Zeichen gäbe, dass unser Konzert beginnen soll. Heute Abend sind nämlich, wie gesagt, auch die Hörerinnen und Hörer aus Rumänien und aus Italien dabei. Und dort sitzt eine Moderatorin oder ein Moderator im Studio, kennt den Ablauf so, wie wir ihn geplant haben, weiß aber nicht, wie lange er oder sie sprechen muss, bevor es denn nun endlich losgeht. Also die sind darauf angewiesen, dass wir ungefähr das machen, was wir verabredet haben. Unsere Aufnahmeleiterin hat an der Tür gerade ein Zeichen gegeben. Ursula Haselböck scheint gerade noch das Altargemälde vorzustellen. Applaus
Aha, das ist der Beifall für Ursula Haseberg. Und Sie hören es im Hintergrund, die Musikerinnen und Musiker stehen direkt neben

0: Sogar besser als manches andere, das er schon veröffentlicht hatte, fand Felix Mendelssohn im Rückblick seinen jugendlichen Geniestreich, das Oktett S-Dur Opus 20. Und zweifellos war es besser als alle anderen wenigen Beiträge zu dieser Gattung bis dahin. Zugleich wurde dieses Oktett zum Vorbild und zur Inspiration für kommende Generationen von Komponisten. Ein Beispiel werden wir später noch hören im ARD-Radio-Festival heute, präsentiert von NDR Kultur, live zeitversetzt aus der Heiligen Geistkirche in Wismar. 8 Musikerfreunde rund um die Geigerin Julia Fischer haben sich für diese Aufführung bei den Festspielen Mecklenburg-Vorpommern zusammengetan. Lena Neudauer, Valerie Stehnken und Eva Savaro spielen ebenfalls Geige. Nils Mönkemeyer und Wenchao Zheng Bratsche sowie Maximilian Hornung und Benjamin Niffenegger Cello. Ein paar Sätze zu den Künstlerbiografien habe ich Ihnen ja schon erzählt. Und wer heute Abend hier vor Ort ist, sieht die Damen in Abendkleidern in verschiedenen Rotschattierungen, die Herren etwas schlichter in schwarzen Hemden und Hosen. Sie sitzen unmittelbar vor dem Altar im Halbkreis. Ein Podium sorgt für bessere Sichtbarkeit und die Mikrofonständer für den guten Ton. Der Schauplatz ist bemerkenswert. Die Heiligen Geistkirche war schon ab Mitte des 13. Jahrhunderts der Vorläufer eines Spitals, wo Kranke und Bedürftige versorgt und gepflegt wurden. Im Langhaus waren sie in Zellen untergebracht, zur Kirche hin offen, sodass sie an den Messen teilnehmen konnten. Auch Pilger und andere Reisende kamen im Mittelalter hier unter. Heute fällt die Kirche neben ihren Schwestern, St. Georgen und St. Marien, kaum auf. Ein schlichter, einschiffiger Backsteinbau. Im Wesentlichen aus dem 14. Jahrhundert, ohne Turm, nur mit einem kleinen Dachreiter. Dafür ist im Innenraum aber die Holzbalkendecke kunstvoll im barocken Stil bemalt, mit Szenen aus der biblischen Geschichte. Ein toller Blickfang über den weiß getünchten Ziegelwänden. Von den 600 oder 700 Jahre alten Fresken sind nur noch wenige Spuren übrig geblieben. Wir sind hier in der Nordkapelle, die ursprünglich mit dem Chor durch 2 offene Arkaden verbunden war. Heute sind sie zugemauert. Und hier erwarte ich nun die Musikerinnen zum Pausengespräch. Musik. 25 Minuten Zeit haben wir nun. Wer kann, geht nach draußen, um den halbwegs milden Juliabend in Wismar oder anderswo zu genießen. Im Radio nutzen wir diese Pause für nicht nur einen, sondern mehrere Blicke hinter die Kulissen. Meine Gäste, ich freue mich, der erste von Ihnen ist schon eingetroffen, sodass ich Sie auch nicht weiter mit Daten und Fakten über die Kirche zu überhäufen brauche. Wir haben hier 3 Plätze mit Mikrofonen vorbereitet. Wenn ich Sie nicht direkt anspreche, seien Sie bitte einfach so nett und geben mir ein Zeichen, wenn Sie auf eine meiner Fragen antworten möchten. Zur Linken sitzt Nils Mönkemeyer, der Bratscher, mir gegenüber Julia Fischer, die Geigerin. Und der Cellist Maximilian Hornung bringt gerade noch sein Instrument in Sicherheit. Aber wir fangen vielleicht einfach schon mal an, wenn Sie mögen. Verglichen mit anderen deutschen Teenagern haben Sie wahrscheinlich mit 16 musikalisch schon einiges geleistet. Aber die Tatsache, dass Felix Mendelssohn dieses Oktett mit 16 geschrieben hat, bringt einen trotzdem noch zum Staunen, oder?
1: Naja, auf jeden Fall jederzeit. Mendelssohn war ein sogenanntes Wunderkind. Er hat sehr, sehr früh angefangen zu komponieren und er hat sehr, sehr früh schon Meisterwerke geschrieben. Auch es gibt das D-Moll-Violinkonzert, das hat er, glaube ich, mit 12 oder 13 geschrieben. Und das Doppelkonzert für Geige und Klavier gibt es auch und Streichersymphonien. Und dieses Streichoktett ist tatsächlich das erste, was man als echtes Meisterwerk von ihm schon bezeichnen kann. Aber ja, also das lässt einen nur staunend zurück, dass man das mit 16 machen kann.
0: Sie waren, das habe ich noch gar nicht erwähnt, mit diesem Programm auch vor 2 Tagen schon bei einem anderen Festival am Tegernsee zu Gast, verglichen mit Wismar, also für die meisten von Ihnen eine Art Heimspiel. 2 Auftritte in dieser Konstellation mit einer Formation, die doch eigens dafür gegründet wurde. Wie sind Sie so schnell zum Oktett zusammengewachsen?
2: Ja, besser 2 als ein Konzert, würde ich sagen. Es ist immer schön, wenn man es mehrmals spielen kann. Wir haben alle schon auf verschiedenste Arten zusammengespielt. Also wir kennen uns alle sehr gut und da findet man natürlich sehr schnell zusammen dann. Und man muss auch sagen, dass das Mendelssohn-Oktett und inzwischen auch das Enescu-Oktett quasi schon zu so einem Standard gehört. Also wir haben das alle schon in anderen Konstellationen gespielt. Fast alle, nicht ganz alle, weiß ich jetzt nicht genau. Die allermeisten von uns. Durchaus haben wir intensive Probentage gehabt, aber das ist einfach auf Grundlage dessen, dass wir auch alle gute Freunde sind, natürlich sehr einfach möglich.
0: Sie, Frau Fischer, und Ihr Partner Benjamin Niffenegger haben im Sommer, den Sommer in der Schweiz begonnen, mit einem eigenen Festival in Boswil. Du warst da auch schon zu Gast, Nils. Was verbirgt sich hinter dem Motto Musik ganz nah erleben?
1: Also ich muss ehrlicherweise zugeben, dass ich mit den Titeln nicht so viel zu tun habe. Benny und ich machen zusammen das Programm und genießen das sehr, dass wir unsere Freunde nach Boswil einladen können und dass wir dort miteinander musizieren können. Und wir haben auch dort das NSQ-Oktett schon aufgeführt vor 2 Wochen. Wir genießen einfach die Zeit mit unseren Freunden, dass wir dort uns auch austauschen können, dass wir nicht nur miteinander ein Konzert spielen und dann geht jeder wieder seine Wege, sondern man hat ein bisschen mehr Zeit. Man kann auch mal 2, 3 Gespräche führen, wo es nicht um Musik geht oder wo man auch einfach wie dieses Jahr die Fußball-WM guckt und jeder ist für ein anderes Team. Also das war natürlich schon sehr lustig.
0: Zustimmendes Nicken von links, Nils Mönkemeyer.
3: Ja, ich finde, es gibt nichts Schöneres, als unter Freunden Musik zu machen. Das ist einfach, da fließt alles besser. Und ich habe vor allen Dingen immer das Gefühl von unbegrenztem Vertrauen. Und das ist was ganz, ganz Besonderes und Schönes.
0: Herr Hornung, Ihr Baby sind die Traunsteiner Sommerkonzerte. Was reizt so viele ausübende Musiker, noch ein weiteres Festival zu gründen, was bei aller Begeisterung für das Zusammensein mit Freunden ja auch mit viel Arbeit, mit Verantwortung und mit dem ganzen Finanzgedöns verbunden ist?
2: Nun ja, weil man da einfach machen kann, was man selber will. Ganz einfach erklärt. Eben, wie Julia und Nils schon gesagt haben, es ist einfach schön, wenn man seine Freunde um sich scharen kann, mit denen man Musik machen kann. Das ist einfach das Allerbeste. Und eben, wie gesagt, auch die Zeit dann neben dem Musikmachen auch mit seinen Freunden verbringen kann. Weil wir sind so viel unterwegs und man sieht sich dann doch so selten, dass es doch dann mal schön ist, wenn man so einen Fixpunkt hat. Aber natürlich, mich reizt auch das Programmatische an so einem Festival. Einfach Stücke ausdenken zu können und Stücke kombinieren zu können, auch mit bestimmten Musikern zu kombinieren, macht einfach wahnsinnig viel Spaß. Und die Traunsteiner Sommerkonzerte sind ja quasi bei mir vor der Haustür, also ich wohne da nicht weit davon entfernt und deswegen ist es sozusagen ja quasi mein eigenes Festival zu Hause, in dem ich mich sozusagen austoben kann.
0: Ich habe mal ein bisschen im Programm geblättert. Da ist ein Konzert in einer ziemlich verrückten Besetzung, Dvořáks Cello-Konzert und die Sinfonie aus der Neuen Welt mal ganz anders.
2: Richtig, ja. Wir haben dieses Jahr das Thema Echt und es geht da sehr viel natürlich um Authentizität. Und dieses Konzert soll sozusagen einen Gegenpol darstellen, sozusagen mit dem Titel Bearbeitung oder Original. Und das ist ein Programm, welches wir schon öfters tatsächlich gespielt haben, sogar auch in Boswil schon. Das ist eigentlich aus der Pandemie heraus entstanden. In der Zeit wurden ja sehr viele groß besetzte Werke klein gemacht, so klein wie möglich. Und Paul Hanschke, der auch im Ensemble mitspielt, hat beide Werke bearbeitet. Das ist so ein Hobby von ihm und hat das während der Pandemie gemacht. Und wir haben das während der Pandemie dann auch zum ersten Mal gespielt und dann festgestellt, das ist eigentlich ein Riesenerfolg. Es funktioniert wahnsinnig gut. Man hat vielleicht nicht alle Möglichkeiten wie mit einem großen Symphonieorchester, aber andere Möglichkeiten. Und das war eigentlich ein längerer Wunsch, dass wir das natürlich auch in Traunstein einmal machen müssen. Und jetzt passt es natürlich dieses Jahr mit dem Thema so wunderbar.
0: Ja, nicht, dass die Konzertveranstalter jetzt alle auf dumme Gedanken kommen. Es geht auch preiswerter. Man muss kein ganzes Sinfonieorchester einladen. Es reichen auch 6 Celli.
2: Die sind sehr teuer.
0: Nils, kommen wir zu deinen Verrücktheiten oder Projekten. Du wirst ja erstmal den August noch bei den Festspielen in Mecklenburg-Vorpommern verbringen. Aber du hast mir letzten Sommer schon erzählt, dass dich ein Thema sehr umtreibt, nämlich die Musikvermittlung. Gerade im Hinblick auf die kommenden Generationen über den traditionellen Konzertbetrieb hinaus. Bist du da schon ein bisschen weiter gediehen?
3: Ja, also im Moment arbeite ich an einem Projekt mit meinen Studierenden zusammen, wo wir in soziale Einrichtungen gehen und es ist eine Kooperation mit verschiedenen größeren Institutionen angedacht, wo wir die Wirkweise von Musik wissenschaftlich erforschen wollen, damit wir also die Konsumentinnen und Konsumenten, die heute über Streaming hören, aber nicht unbedingt wissen, wen sie da hören, dass die zum Beispiel sagen können, okay, wenn ich mir diese Sarabande von Johann Sebastian Bach anhöre, wissenschaftlich erwiesen, entspannt mich das und darum höre ich das jetzt und vielleicht auf diesem Wege kann man die Leute einholen, die jetzt sich im Moment noch bei Ave Maria Playlists bewegen.
0: Ja, vielleicht.
3: Mal sehen.
0: Zum Thema Musikvermittlung können Sie auch einiges sagen. Frau Fischer, Sie haben sich ja einen ganz eigenen Weg dafür überlegt, schon vor Jahren, und zwar Ihre Musik in einem Club zu verbreiten. Wie funktioniert das?
1: Naja, das im Prinzip funktioniert es so, dass alles, was es von mir mehr oder weniger gibt, sich dort halt befindet, dass die Leute auch nicht suchen müssen auf den verschiedenen Plattformen, sondern sie können sich einfach bei meiner Webseite anmelden und finden dann dort alles, was es an Aufnahmen von mir gibt, aber nicht nur CD-Aufnahmen, sondern vor allem auch dann auch die Konzertaufnahmen von die Live-Konzertmitschnitte, was gerade passiert ist. Also jetzt habe ich in Boswil zum Beispiel die 24 Caprizen gespielt von Paganini an einem Abend. Diese Aufnahmen wird man auch in dem Club dann finden können. Also ich lasse dann vor allem Live-Mitschnitte dort auch veröffentlichen. Und ja, dadurch bin ich natürlich auch nicht davon abhängig, welche CD-Firma was möchte oder was verlangt oder welches Jubiläumsjahr gerade ist, sondern kann das einfach so gestalten, wie ich selber gerne möchte.
3: Aber Sie möchten bekommt man Julia Fischer ganz exklusiv.
0: Ja, ganz exklusiv. Insofern, dass Sie ja auch so ein bisschen einen Blick hinter die Kulissen erlauben, in die Art, wie eine Musikerin arbeitet, Einblicke gewähren möchten.
1: Ich glaube, dass es für das Publikum interessant ist. Wir machen zum Beispiel in Boswil auch öffentliche Proben. Jeder, der möchte, kann bei uns zuhören. Ich finde persönlich in meinem Leben die Probenarbeit eigentlich die interessanteste Arbeit. Also ich habe den Austausch mit Kollegen wahnsinnig gerne. Ich höre mir gerne die Meinung der Kollegen an, andere Ideen, werde inspiriert. Man kann Dinge ausprobieren und das ist für mich tatsächlich der schönste Moment, der Moment, wo ich am glücklichsten bin, wenn ich in der Probe bin und man sich nach einer neuen Möglichkeit sucht, nach neuen Wegen sucht oder einer neuen Interpretation. Und das also das ist das, was mir am meisten Spaß macht. Und ich glaube, das ist auch etwas, was fürs Publikum wirklich interessant ist.
0: Und diese Idee, die Sie anfangs hatten, dass sich tatsächlich eine Gemeinschaft von Menschen in diesem Club bilden sollte, hat die funktioniert?
1: Also da weiß ich ehrlich gesagt jetzt nicht so wahnsinnig viel darüber. Es gibt immer natürlich bei jedem Konzert immer wieder Leute, die kommen und dann sagen, sie sind in meinem Club und freuen sich dann und dass sie mir das sagen können. Und ich rede dann mit denen und freue mich dann auch darüber und ja, also insofern ja, gibt es die Gemeinschaft natürlich schon.
0: Gleich im zweiten Teil steht das monumentale Streichoktett von Georges Enescu auf dem Programm. Und weil Sie es ja nochmal im September spielen werden, Herr Hornung, bitte ich Sie als Ersten was zu sagen.
2: Tatsächlich genau das gleiche Programm wie heute Abend, auch für den Eröffnungsabend in Traunstein, wofür ich eigentlich auch die gleiche Besetzung haben wollte, aber es war irgendwie terminlich nicht möglich. Ja, da freue ich mich sehr drauf. Muss ich weniger üben.
0: Ja, unser Publikum freut sich bestimmt auch sehr darauf, aber Dieses Stück verdient es, dass man noch ein paar Sätze darüber sagt, weil es ja doch ungewöhnlich ist.
2: Es ist ungewöhnlich, ja. Es ist unglaublich komplex, es ist unglaublich dicht geschrieben. Es ist, glaube ich, auch ein Frühwerk. Ne? Er war, glaube ich, 19 war er. Und es ist einfach unglaublich, dass jemand mit 19 so eine Reife hat. Was ich vor allem ganz, ganz interessant finde, es muss zu dieser Zeit irgendwie eine universale Musiksprache gegeben haben, weil er sehr viel aus zum Beispiel Verklärte Nacht zitiert und nicht wirklich direkt zitiert, aber es gibt sehr starke Anklänge und meines Wissens kannte er die Verklärte Nacht. Die gab es zwar schon, aber der kannte sie nicht. Also da gab es keinen Kontakt zwischen den beiden Komponisten. Und das finde ich schon sehr interessant, weil das gibt es in verschiedenen Epochen, solche Phänomene. Gibt es zum Beispiel auch dann später in Russland, in der Sowjetunion, in den 60er Jahren und so. Es gibt auch ganz viele zwischen verschiedenen Regionen Gemeinsamkeiten von Komponisten, die wirklich nachweislich keinen Kontakt hatten zu dieser Zeit. Das ist wirklich sehr spannend. Und ganz einfach mit 19 Jahren so ein komplexes Werk, das ja, glaube ich, auch im Anklang an das Mendelssohn-Oktett oder mit der Idee, sowas zu schreiben, wie das Mendelssohn-Oktett entstanden ist, zu kreieren, ist schon wahnsinnig, wahnsinnig beeindruckend. Und ich finde es ganz interessant in der Probenarbeit, wie wir versucht haben, wirklich diese Vielschichtigkeit, diese verschiedenen Stimmen, Hauptstimme, Nebenstimme, ganz wie in Verklärter Nacht auch, von Schönberg, das rauszuarbeiten. Und dann gibt es sehr viel Begleitmaterial, was eigentlich nur so Füllmusik ist sozusagen. Also es ist eine sehr reiche Musiksprache, glaube ich.
0: Und die beiden Bratschen sind ja in diesem Stück keineswegs nur irgendwelche in der Mittelstimme dahin schrummelnden Instrumente, sondern ganz wichtige Protagonisten.
3: Also ich hoffe, dass wir bei Mendelssohn auch mehr getan haben als geschrummelt.
0: Jetzt war es ganz schlecht von mir.
3: Nein, ich weiß. Also das ist, ich finde ganz faszinierend daran, das hat einerseits was von der großen Sinfonie und gleichzeitig gibt Und das passiert eben bei so einem großen Ensemble nicht so oft. Jeder hat irgendwie seinen Platz. Also jeder hat einen Moment und jede Stimme kommt einmal, hat einen glänzenden, wunderschönen Moment. Und dann benutzt er quasi diese Wucht der 8 Streicher, um zu so einem fast rauschhaften Ende zu kommen, was irgendwie nochmal diese sterbende Romantik nochmal einmal hochbeschwört. Also das finde ich so reizvoll an diesem Stück, weil es diesen Umbruch hat. Man sagt wirklich einer Epoche zu Ende und etwas Neues bahnt sich heftig an und genau in diesem Spannungsfeld bewegt sich dieses Stück.
0: Das werden wir in ein paar Minuten hören können. Wenn 8 Geigerinnen, Bratscher und Cellisten zusammenkommen, dann bietet es sich ja auch an, über die Instrumente zu sprechen, umso mehr, als ich gleich mit einer Geigenbauerin sprechen werde. Nils, du durftest anfangs auf einer historischen italienischen Bratsche spielen, geliehen natürlich, hast dich dann aber ganz schnell bekehren lassen zu modernen Instrumenten. Warum?
3: Also ich bin der Meinung, dass bei Bratsche es ist ein bisschen ein Sonderfall. Wir haben keine festgelegte Größe, sondern das kommt historisch aus der Barockzeit, wo man Tenor und Altbratsche hatte. Also der Größenumfang kann sehr stark variieren. Und die Bauweise war damals aber noch so, dass es wirklich als ein Orchesterinstrument gedacht war oder für Kammermusik. Und heute bin ich der Meinung, dass im Geigenbau sehr viele neue Ideen entstehen, wie man die Bratsche noch besser zum Klingen bringen kann. Und deswegen gibt es sehr wenig historische Instrumente, die so gut sind wie viele heute gebaute Instrumente. Das ist meine Meinung dazu.
0: Herr Hornung, Sie halten es weiterhin mit den alten Italienern?
2: Ich habe auch ein neues Instrument, ja. Also ich habe sowohl ein altes italienisches als auch ein neues, aber das alte italienische habe ich schon sehr lang, schon seit fast 25 Jahren. Und das ist tatsächlich auch mein Hauptinstrument. Aber die neuen Instrumente haben auch ganz interessante Qualitäten. Es ist vielleicht jetzt nicht so speziell wie bei der Bratsche, aber es ist interessant, ein neues Instrument in den Anfangsjahren zu begleiten und zu entdecken und die Entwicklung mitzuerleben oder die Entwicklung auch selbst in das Instrument hineinzugeben. Das Instrument passt sich ja immer auch ein bisschen an den Spieler an oder der Spieler kann das Instrument so ein bisschen erziehen und umgekehrt auch. Das finde ich bei meinem modernen Instrument wirklich ganz, ganz, ganz, ganz faszinierend und ich spiele es tatsächlich auch regelmäßig und für manche Sachen, darf ich jetzt nicht laut sagen, weil mein altes hier nebendran zuhört, für manche Sachen funktioniert es tatsächlich auch ein bisschen besser.
0: Auch Sie haben die Wahl, Frau Fischer, zwischen einem alten italienischen, Guadagnini sogar, und einem modernen. Wonach wählen Sie, welches Sie wann einsetzen?
1: Ja, der lustige Fall ist, dass ich tatsächlich heute eine Nicolas Lupeau spiele.
0: Noch was
1: Die habe ich dieses Jahr gekauft. Das ist eine französische Geige von 1789. Und ich probiere sie sozusagen jetzt auf dieser Tournee das erste Mal so richtig aus und habe wahnsinnigen Spaß dran. Ich habe auch eine moderne Geige von Philipp Augustin, genau wie die Bratsche von Nils Mönckemeyer. Und Jean-Baptiste Guadagnini von 1742 ist mein Hauptinstrument, mit dem ich am meisten spiele. Ich bin nicht so ein großer Freund davon, über alte und neue Geigen zu sprechen, weil eigentlich gibt es gute und schlechte Geigen. Und ich habe bei der modernen Geige, die ich spiele, von Philipp Augustin, überhaupt nicht den Gedanken, dass es jetzt eine neue Geige ist. Ich habe nicht den Eindruck, dass das irgendein Qualitätsmerkmal oder auch ein Makel ist, dass das eine neue Geige ist, sondern es ist einfach eine gute Geige. Und sie macht Spaß zu spielen. Und die Guadagnini und die haben natürlich auch ihre unglaublichen Stärken und jede Geige hat auch irgendwo wahrscheinlich die eine oder andere Schwäche, aber ich glaube, das liegt dann auch wirklich am Spieler, das Instrument einfach kennenzulernen und das Instrument, wie Max gesagt hat, auch ein bisschen zu erziehen. Also man kann mit einem Instrument, wenn man daran arbeitet, schon sehr viel, man kann daran sehr viel verändern. Man kann alleine durch Intonation, wie sich die Obertöne übereinander legen, eine Geige wirklich zum Schwingen bringen oder halt auch nicht. Und es ist sehr lustig, wenn jemand anderer meine Geige spielt und ich kriege sie nach einer Woche zurück, dann spüre ich das extrem. Ich habe dann wirklich, muss ich 2-3 Tage richtig üben.
2: Geht mir auch so, ja.
1: Ja,
2: ich kenne es.
0: Darüber möchte ich gleich auch noch mit der Geigenbauerin Dorte Weishaupt-Moinian aus Neumedeln bei Schwerin sprechen, die sich schon ganz dezent hereingeschlichen hat. Ihnen dreien vielen Dank, Julia Fischer, Nils Mönckemeyer und Maximilian Hornung und aufregende musikalische Erfahrungen bei Georges Enescu gleich im zweiten Teil. Vielen Dank.
3: Dankeschön.
1: Dankeschön.
0: So, wir müssen gerade hier ein bisschen tauschen. Die Kapelle ist eigentlich nicht als Moderationsplatz gedacht, aber so funktioniert es sehr gut. Einen guten Abend auch Ihnen, ja. Frau Weishaupt.
4: Guten Abend.
0: Sie bauen seit ungefähr 35 Jahren Geigen, Bratschen und Celli. Sie haben eine wunderbare Arbeit und vor allem einen wunderbaren Arbeitsplatz. Was sehen Sie, wenn Sie aus dem Fenster schauen?
4: Also da sehe ich die Mecklenburger Landschaft. Und das habe ich mir auch ganz bewusst ausgesucht, weil ich komme eigentlich aus Hamburg und habe da anfangs gearbeitet. Und da war einfach keine Ruhe zum Neubauen. Und wenn man neu baut, dann braucht man schon ein paar Stunden wirklich intensive Konzentration, um dabei zu bleiben, um dem Instrument wirklich so den Schliff zu geben.
0: Wie sieht denn Ihr Arbeitsplatz aus?
4: Also ich habe einen alten Bauernhof damals gekauft und habe den Heuboden ausgebaut als Werkstatt. Also es ist ein richtig schön großer Raum mit viel Holz und ja, da haben einfach auch die Geigen Platz zu hängen und die Celli zu stehen.
0: Und da hantieren Sie mit ganz faszinierenden Instrumenten, die zum Beispiel Stimmsetzer, Wirbelschneider, Adergraben, Ausheber oder Fughobel heißen. Sehen Sie sich als Handwerkerin, als Kunsthandwerkerin oder doch als Künstlerin?
4: Ja, das ist so ein kleiner Kampf. Also was ist der Geigenbauer? Also in erster Linie muss er einmal Künstler sein, weil er hören muss, was er in die Geige oder in das Holz reinbringen möchte. Das ist ja ganz wichtig, das ist die Ausgangsposition. Und dann muss er handwerklich begabt sein. Also ich sehe den Geigenbauer eher als Künstler.
0: Und wie gut muss oder sollte man als Geigenbauerin selbst Geige und dann eigentlich auch Bratsche und natürlich Cello, was wieder was ganz anderes ist, spielen können, um zu wissen, was man da tut?
4: Also man muss schon ziemlich gut spielen können, um das nachzuvollziehen, was der Geiger oder was die Musiker wollen. Julia Fischer hat das vorhin angesprochen. Man kann sehr, sehr viel machen mit einem Instrument im Nachhinein. Wenn es ein gutes Instrument ist, kann man das Instrument so mit Steg und Stimme modulieren, würde ich mal sagen, anpassen, regulieren, dass das dem Musiker passt. Und das muss man nachvollziehen können. Also man muss verstehen, welches Vokabular die Musiker benutzen, um das dann umsetzen zu können.
0: Sie haben ja eben ein bisschen mitgehört, was die drei Musiker erzählt haben. Auch darüber, wie man sich ein Instrument erzieht oder wie man sich an es herantasten muss. Wie viel können Sie denn im Grunde maßgeschneidert für jemanden arbeiten, damit dieses Herantasten und Erziehen funktioniert?
4: Ja, also wenn ich einen Auftrag bekomme, dann höre ich mir den Musiker erstmal an und verbringe eine Zeit mit ihm, besuche Konzerte und dann stellt sich schon mal raus, was er möchte. Und dann ist es doch eine enge Zusammenarbeit bei einem Auftrag. Und dann kann ich schon darauf eingehen von Anfang an. Also von der Holzwahl aus, von der Lackierung, letztendlich dann auch zum Schluss mit Saiten und Steg und Stimme.
0: Ihre Tochter Laura ist ja, glaube ich, tatsächlich Cellistin geworden und stellvertretende Cellistin an der Oper in Zürich mit einem von Mama gebauten Instrument.
4: Ja, sie hat auch zwei Instrumente. Also sie hat ein altes und ein neues. Und je nachdem, welche Anforderungen gestellt werden, nimmt sie dann, wechselt sie das Instrument auch. Sie hat noch ein Barockinstrument von mir. Und ja, das wurde vorhin schon erwähnt, dass so ein neues Instrument hat einfach so andere Features als ein altes. Und man muss sich da einfuchsen. Und bei dem neuen Instrument ist der Vorteil, dass man tatsächlich noch was raufdrücken kann, sozusagen, als Musiker.
0: Aber die alten sind ja mit einer unglaublichen Aura umgeben und Sammler sind ja bereit, mehrstellige Millionenbeträge dafür zu bezahlen. Woher kommt denn diese Aura?
4: Naja, das ist eigentlich ein Kunstobjekt. Das ist mit der neuen Geige noch nicht so. Ne? Das ist eine Antiquität. Und eine Antiquität hat ihren eigenen Wert. Und das entsteht natürlich durch die Versteigerung über die Jahrhunderte. Ne? Und die Instrumente, jetzt nehmen wir mal Stradivari, den bekanntesten, die sind immer liebgewonnen. Die hat man durch all diese Kriege immer mit sich geschleppt, in dem Bunker, mit im Tross gehabt. Also, oder die wurde nach Hause geschickt, weil es brenzlig wurde. Diese Instrumente haben alle eine wirklich eigene Geschichte. Und man hört es auch. Also die Musiker, die darauf gespielt haben, haben auch ihren Stempel hinterlassen. Entweder mit irgendwelchen Rissen, ja, oder sie sind zum Geigenbauer gegangen und haben gesagt, ich möchte hier einen anderen Bassbalken. Ja, das hat alles das Instrument geformt. Ne, also jeder Riss hat eine Konsequenz und das hört man heute noch. Und was ist dran an diesen Geschichten, dass das Holz unbedingt in einer Januar, weiß nicht, Neumondnacht geschlagen werden muss und dann möglichst noch in der venezianischen Lagune 15 Jahre lagern muss, damit es besonders schön schwingt und klingt?
5: Ja, das ist wirklich sinnvoll, weil das hat man früher getan. Also früher war man darauf angewiesen, dass man das Holz zum richtigen Zeitpunkt schlägt. Und zwar gab es zwischen den Häusern Feuerwände, die dann nicht gebrannt hat. Oder man hat für die Fensterkreuze besonderes Holz genommen und so auch für den Geigenbau. Und man braucht tatsächlich, wenn das zum richtigen Mond geschlagen wird, braucht man nicht so lange warten, bis es trocknet. Also ich brauche jetzt keine 40 Jahre warten, ne? Weil mein Holz ist zum richtigen Zeitpunkt geschlagen. Ich kann also schon nach 10 Jahren anfangen, damit zu bauen.
4: Und woher bekommen Sie Ihr Holz?
5: Also das habe ich selber schlagen lassen, bin selber nach Italien gegangen, habe mir selber ausgesucht in den Wäldern, ja.
4: Das heißt, Sie sehen einen Baum und ahnen, das könnte ein Cello werden?
5: Ja, genau. Also das ist der Idealfall, dass man mit dem Förster dann durch den Wald geht und man hat tatsächlich dann so einen großen Prügel dabei und kann diese riesigen Bäume schon anschlagen. Also da hört man tatsächlich schon, wie die Frequenzen schnell nach oben gehen. Noch besser ist, wenn der Baum liegt.
4: Sie sind ja Mitglied der Arbeitsgemeinschaft Klanggestalten, die vor fast 30 Jahren gegründet wurde, um den Austausch von europäischen Geigen- und Bogenbauern zu fördern. Was nehmen Sie aus dieser Arbeitsgemeinschaft mit?
5: Also was ich mitnehme, ist erstmal eine Freundschaft und dann auch eine Ehrlichkeit, eine Offenheit, über in Anführungsstrichen Geheimnisse zu reden. Und das bringt uns enorm schnell weiter in der Qualität. Dadurch, dass wir wirklich, ich würde mal sagen, international zusammenarbeiten, können wir einfach mit einem Leben viel mehr schaffen als früher ein Geigenbauer, die ja wirklich Geheimnisse gehütet haben.
4: Gleich geht unsere Live-Übertragung mit gar nicht so geheimnisvollen, sondern ganz wunderbar klingenden Instrumenten weiter. Deswegen entlasse ich Sie jetzt mit vielem Dank, Dorte Weishaupt-Moinian. Die nächste Ausstellung der Gruppe Klanggestalten findet am 30. Oktober und 1. November in Berlin statt. Da können Sie dann ausgiebig Geigen, Bratschen, Celli und Kontrabässe und deren Bogen anschauen, anhören und selbst ausprobieren. 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

einen ganz individuellen Stil. Und das Ergebnis hören Sie gleich. Das Werk dauert etwa 40 Minuten und sprengt damit fast schon den kammermusikalischen Rahmen. Und wie bei Mendelssohn ist es auch bei Enescu bei diesem einen Streichoktett geblieben. Das Stück klingt stellenweise erstaunlich modern, fast visionär, ist nicht in drei oder vier Sätze unterteilt, sondern entwickelt sich organisch wie ein langer, höchst kunstvoll komponierter Sinfoniesatz. Seinen Interpreten gab Enescu im Vorwort die Empfehlung mit, man sollte bei der Aufführung nicht allzu sehr auf gewissen kontrapunktischen Kunstgriffen beharren, um den wesentlichen thematischen und melodischen Elementen Raum zur Entfaltung zu lassen. Sie hören den Beifall. Hier kommen wieder die acht Musikerinnen und Musiker. Julia Fischer, Lena Neudauer, Valerie Stehnken und Eva Savaro Violine, Nils Mönkemeyer und Wenjiao Zheng Viola, Maximilian Hornung und Benjamin Niffenegger Violoncello. Live-Zeit versetzt aus Wismar das Streichoktett C-Dur von Georges Enescu.

Ein Konzert live zu erleben, ist ja immer am schönsten. Aber diese Musik wirkt auch im Radio noch extrem eindrucksvoll. Georges Enescus Oktett C-Dur für Streicher. Begeisterte Applaus und Jubelrufe vom Festivalpublikum in der Heiligen Geistkirche in Wismar. Dieser Applaus gilt je vier Damen und Herren, den Geigerinnen Julia Fischer, Lena Neudauer, Eva Savarot, Valerie Stehnken, den Bratschern Nils Mönkemeyer und Wen Xiaojeng und Benjamin Liffenegger und Maximilian Horner, Cello. Julia Fischer and Friends ist dieses Konzert der Festspiele Mecklenburg-Vorpommern überschrieben. Viele von ihnen sind im süddeutschen Raum tätig, drei lehren an der Musikhochschule in München. Julia Fischer und der Schweizer Benjamin Liffenegger leiten zusammen ein Festival. Sie sind alle miteinander befreundet und musizieren regelmäßig zusammen, allerdings nicht sehr oft in dieser großen Besetzung. Zuletzt war es vorgestern beim Musikfest am Tegernsee der Fall. Heute sind sie bei den Festspielen Mecklenburg-Vorpommern zu Gast. Und wir haben mit den Kollegen vom Bayerischen Rundfunk verabredet, dass NDR Kultur das Konzert aufzeichnet und live zeitversetzt im ARD-Radio-Festival ausstrahlt. Zugeschaltet sind uns auch die RAI aus Italien und Radio Romania. Auch beim Festspiel Frühling Rügen im März, kuratiert vom britischen Bratscher Timothy Ridout, ist dieses selten gespielte Oktett von Enescu aufgeführt worden. Bei uns können Sie es noch auf ndr.de/kultur in der Audiothek hören, sowie demnächst auch das heutige Konzert. Auf der Bühne sind gerade die Blumensträuße überreicht worden. Jetzt ist im Hören ein bisschen lauter geworden. Das liegt daran, dass die acht hier in die Nordkapelle, die Winterkirche, hineingekommen sind, sich gegenseitig in den Armen liegen, sich über dieses überaus erfolgreiche Konzert freuen. Und jetzt holen Beifall und Pfiffe sie noch einmal auf die Bühne. Musik für acht Streicher haben neben Georges Enescu und Felix Mendelssohn zum Beispiel auch Louis Spohr, Max Bruch, Nils Gade, Reinhold Glier und Dmitri Schostakowitsch komponiert. Es gäbe also genügend Material für eine Zugabe, aber dazu braucht es vielleicht noch ein bisschen mehr Beifall.

Genau, Sie lassen sich tatsächlich noch ein bisschen bitten. Alle acht mit ihren Instrumenten jetzt wieder hier in der Winterkirche. Der Ballteil wird lauter, die Rufe von draußen. Kurze Blicke untereinander. Sollen wir nicht? Ach komm, wir gehen noch mal raus. Und jetzt betreten Sie noch einmal die Bühne. Julia Fischer, Lena Neudauer, Valerie Stehlken und Eva Savaro, Nils Mönkemeyer, Wen Xiaojing und Maximilian Hornung und Benjamin Niffenegger. Und tatsächlich, sie nehmen wieder ihre Plätze an den Pulten ein und verbeugen sich noch einmal. Das sieht nach der Zugabe aus.

0: Nicht Streichoktett, sondern Doppelquartett hat der italienische Komponist Ottorino Respighi dieses Werk genannt. Doppio Quartetto D-Moll. Und die Zugabe war der vierte Satz, Presto Allungherese, also im ungarischen Stil. Hat ein bisschen an die ungarischen Tänze von Brahms erinnert, oder? Sie haben sich also gut vorbereitet auf den nachdrücklichen Applaus des Publikums in Wismar. Julia Fischer und ihre Freunde Lena Neudauer, Valerie Stehnken, Eva Savaro, Nils Mönkemeyer, Wen Xiaojing, Maximilian Hornung und Benjamin Liffenegger. Auch wenn Urlaubszeit ist, nicht für alle beginnen jetzt die Ferien. Zwar machen die Opernhäuser und Orchester nach dem Ende der Saison erstmal Pause, aber die Lücke füllen die vielen Musikfestivals Land auf, Land ab. Für den Bratscher Nils Mönkemeyer stehen im August noch weitere Konzerte bei den Festspielen Mecklenburg-Vorpommern an. Julia Fischer ist nächste Woche gebucht für die Eröffnung der Neuschwanstein-Konzerte, gemeinsam mit der Deutschen Kammerphilharmonie Bremen und dem Dirigenten Omer Meyer-Welber. Wen Xiaojing freut sich auf ein paar Kammerkonzerte beim Festival Begegnungen in Kassel. Und Maximilian Hornung kommt überhaupt nicht zur Ruhe. Bei ihm geht es gleich morgen weiter in Siena. Anfang August fliegt er nach Südkorea und ein paar Tage später ist er in Bristol und so weiter und so weiter. Auch das ARD-Radio-Festival wird noch ein paar Wochen lang fortgesetzt. Am Sonntag beginnt die große Zeit der Wagner-Fans mit Rienzi live aus Bayreuth. Gefolgt vom Rheingold am Montag, der Wahlchöre am Dienstag, Siegfried am Donnerstag und schließlich der Götterdämmerung am 1. August. Das Kulturradio Ihrer Region oder Ihrer Wahl, NDR Kultur natürlich auch, nimmt Sie dorthin mit. Wir sagen jetzt Tschüss oder Ciao nach Rom und Bukarest und verabschieden uns dann auch vom deutschen Radiopublikum. Gestaltet haben diese Sendung Udo Potratz als Tonmeister, Katja Zeitler und Thomas Ortmann als Toningenieure, Lukas Enke, Tobias Friedrich und Thorsten Brinkmann Technik, Sarah Thiemann Aufnahmeleitung und Christiane Irrgang Redaktion und am Mikrofon. Den Festspielen Mecklenburg-Vorpommern bleiben wir mit NDR Kultur aber noch eine Weile treu, denn unser Zweitkonzert im ARD-Radio-Festival ist eine Aufzeichnung aus Ludwigslust vom 9. Juli. Martin Haselböck, der Vater der amtierenden Festspielintendantin Ursula Haselböck, hat die Mecklenburgische Staatskapelle dirigiert und dabei selbst auch erstmal nähere Bekanntschaften mit den Komponisten Rossetti, Sperger und Ernst von Wandschura geschlossen. Eine ukrainische Sinfonie und ein Kontrabasskonzert mit Zimbal im Orchester. Das sollten Sie sich nicht entgehen lassen. Der Kollege Milat Kupay in Hamburg erwartet Sie schon.
1: Ja, und damit herzlich willkommen zurück zu uns hier im Sendestudio von NDR Kultur. Meine Kollegin Christiane Irrgang hat es gerade gesagt, mit Aufnahmen eines Konzertes der Festspiele Mecklenburg-Vorpommern vom 9. Juli, der Titel Mozarts Zeitgenossen und Ludwigsluster Klassik. Hier spielte die Mecklenburgische Staatskapelle unter der Leitung des Wiener Dirigenten Martin Haselböck die Sinfonie S-Dur von Antonio Rossetti zum Beispiel. Welche Bedeutung hatte Rossetti für Mecklenburg-Vorpommern? Wie kam dieses Werk zustande und was macht es so besonders? Dazu sagte Martin Haselböck auf NDR Kultur.
2: Rossetti war ja zu der Zeit, als er hier engagiert wurde, wahrscheinlich berühmter als Mozart, zumindest in der Gegend, wurde nach Berlin gerufen und man hatte gesagt, er sei sehr leidend aufgrund eines schweren Hustens. Und er kam zurück und schrieb diese Sinfonie. Und wir können annehmen, dass die Sinfonie ganz knapp vor seinem Tod geschrieben ist. Und wir haben ein Mitglied meines Wiener Orchesters, einen Musikwissenschaftler, einen Exilrussen, der Spezialist ist für die Musik aus dieser Zeit. Und der zeigt auch hin auf ein unglaubliches Detail im langsamen Satz. Der langsame Satz ist in F-Moll ganz traurig und plötzlich moduliert er innerhalb von einem Takt nach Fis-Dur. Ja, und ganz unglaublich. Und er schreibt hin Solo. Und plötzlich sind da fünf Takte, die wie aus einer anderen Welt wirken. Und Pavel Servin, dieser Kollege, hat mir gesagt, er ist ganz sicher, das ist der Blick auf den Himmel hier in der Kirche. Und das ist schon die nahende Todesahnung.

0: Applaus für die Mecklenburgische Staatskapelle Schwerin mit der Sinfonie S-Dur von Antonio Rossetti. Und wir kommen jetzt zu einem Komponisten, der 1789 als Kapellmeister an den Ludwigsluster Hof kam, allerdings 2 Jahre später verstarb, Johann Matthias Sperger. Zu seinen Werken gehören unter anderem das Kontrabasskonzert Nr. 4 in F-Dur, das Sie jetzt hören. Solist ist Jan Krikowski, der dieses Stück in der sogenannten Wiener Stimmung aufführt. Aber was ist das eigentlich, die Wiener Stimmung?
1: Heute spiele ich eine Wiener Stimmung. Der klingt so. Das ist im Terzen gestimmt. Es ist mit Bünden, mit Darmsaiten und ganz hohe Stimmung. Das ist die höchste Stimmung, was eure Maestro Johann Matthias Sperger hier. Nein, dieses Konzert, was spiele ich heute, 4. Konzert, hat es in Pressburg geschrieben, in Bratislava, heutige. Und diese Stimmung gehört zu diesen Konzerten. Er hat in dieser Wiener Stimmung das alles gespielt, weil es sind viele unmögliche Doppelgriffe, Terzen, Sechsten, wo man einen modernen Kontrabass sehr schwierig bearbeiten muss oder spielt oder schafft oder gar nicht schafft. Ja? Und dieses Konzert ist eine spezielle Stimmung, ganz hoch in C-Dur. Und C-Dur, F-Dur, das heißt, ich brauche andere kleinere Kontrabass mit kleinerer Mensur, und dass ich das schaffe. Und diese Stimmung ist in Wien sehr bekannt. Und dann alle Kontrabassisten haben das in Wien damals, welche für Solo-Potenzial haben, ja, damals in den 18. Jahrhundert, haben benutzt dieses Wiener Stimmung zum Solo-Spielen.
0: Erklärt Kontrabassist Jan Krikowski. Und Sie werden vielleicht gleich am Anfang des ersten Satzes Klänge hören, die Sie ja nicht, womöglicherweise nicht sofort einordnen können, nämlich die des Zimbals. Dazu nochmal Jan Krikowski.
1: Zimbal, das sollte heißen als Hackbrett, aber in der Slowakei, wir haben nicht so einen guten Hackbrettist, aber wir haben fantastische Zimbalspieler. Mein Schwager, Marcel Kommandant, welcher kennt sich aus mit dem Stil auch von Klassizismus, auch vom Barock oder Rokoko-Zeit zum Beispiel, er kann es fantastisch begleiten. Und in Kapelle, wo Sperger damals in Pressburg gespielt hat, gab es auch einen Hackbrettspieler. Und wir haben das bewiesen, okay, wenn die das im Orchester gehabt haben, wo Sperger war, damals in der Zeit, wir benutzen das auch. Und das passt perfekt. Statt Cembalo sollte auch Cembalo dabei sein, wir haben nicht, aber er fühlt das alles wunderbar. Sie werden sich jetzt staunen, er spielt auch Solo mit erster Geige, so virtuose Passagen. Begleitung braucht man, wenn er Kontrabass Solo spielt, als Violone. Solo spielt, begleitet mich und dann wieder kommt und er spielt das mit Celli oder mit Braccio oder mit zweiter Geige. Er hat viele Funktionen heute. Er muss ganze Partitur erkennen. Das ist fantastisch und er kann das. Super.

Musik von Johann Matthias Sperger, sein Konzert für Kontrabass Nr. 4, Solist war Jan Krikowski. Mozarts Zeitgenossen Ludwigs Luster Klassik, so der Titel des Konzertes hier bei den diesjährigen Festspielen Mecklenburg-Vorpommern, aus dem Sie heute Ausschnitte gehört haben, hier auf NDR Kultur mit der Mecklenburgischen Staatskapelle unter der Leitung von Martin Haselböck. Ja, und soweit die Ausschnitte des Konzertes, die aber noch mit einer Zugabe zu Ende gehen, und zwar mit der Fantasia von Nikolai Matthei mit Geiger Noah Wildschut.

0: Die Gartenmelodie, die Nummer 3 aus den Klavierstücken Opus 85 von Robert Schumann. Das war die Orchesterfassung hier auf NDR Kultur. Ja, und damit kommen wir zum Ende dieser Sendung. Hier geht es gleich weiter mit Jazz, dem zweiten Teil von Flamenco-Skizzen des ARD Radio Festivals 2026. Tschüss.
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2: Um 23 Uhr mit Emily Seidel. An der südfranzösischen Atlantikküste wird die Lage immer dramatischer. Inzwischen mussten sich 110.000 Menschen in Sicherheit bringen. Der Flughafen von Bordeaux musste wegen der starken Rauchentwicklung geschlossen werden. Kai Rienecker mit Einzelheiten zur Lage.
3: Es gibt ein Gewitter, das hier aufzieht, das hoffentlich ein bisschen Regen hier runterbringen wird. Wir haben bisher vor allen Dingen Blitze festgestellt. Und was wir vorher hier gesehen haben am Abend, es ist sehr, sehr dunkel, sehr früh geworden. Wir haben hier wirklich auch einen Ascheregen gehabt. Und diese riesengroße Rauchwolke, die zieht gerade weiter Richtung Bordeaux. Und das sind natürlich nochmal ganz andere Dimensionen dann, wenn es diese Großmetropole erreicht. Deswegen hat der Premierminister auch eine Krisensitzung einberufen und Präsident Macron angekündigt, dass nun auch die Armee herangezogen werden soll.
2: Der Chefankläger des Internationalen Strafgerichtshofs Khan ist entlassen worden. Das haben die Vertragsstaaten auf ihrer Sitzung im Hauptquartier der Vereinten Nationen entschieden. Khan waren sexuelle Übergriffe vorgeworfen worden. Aus New York Martin Ganselmeier.
4: Eine Untersuchungskommission der Vereinten Nationen kam zum Ergebnis, dass Khan sexuellen Kontakt zu seiner Mitarbeiterin hatte, der nicht einvernehmlich war. Der 56-jährige Chefankläger hat die Vorwürfe stets abgestritten. Das Gericht verfolgt Einzelpersonen, die Völkermord oder Kriegsverbrechen begangen haben. Der Brite Khan war seit 2021 Chefankläger und hatte einen Haftbefehl gegen Israels Präsident Netanyahu beantragt, wegen mutmaßlicher Verbrechen im Gazakrieg. Das Aus für Khan hat jedoch keine Auswirkung auf diesen Haftbefehl.
2: Die SPD trägt den von Bundeskanzler Merz angekündigten Kabinettsumbau mit. SPD-Generalsekretär Klüssendorf verschickte eine Mitteilung, in der er der Union eine weiterhin verlässliche Zusammenarbeit zusichert. Er gratulierte CDU-Generalsekretär Linnemann zu seiner bevorstehenden Ernennung zum Gesundheitsminister. Die bisherige Ressortchefin Waken wird neue Kanzleramtsministerin. Der Abgeordnete Amthor wird Bund-Länder-Koordinator im Kanzleramt. Nach einem internen Richtungsstreit bricht die rechtskonservative Peace-Partei in Polen auseinander. Der ehemalige Ministerpräsident Morawiecki hat einen Machtkampf mit Parteichef Kaczynski verloren und muss die Partei verlassen. Kaczynski will die Peace weiter nach rechts rücken. Morawiecki hatte einen gemäßigten Kurs gefordert. Der Parteichef forderte daraufhin eine Loyalitätserklärung, die Morawiecki verweigerte. Zusammen mit ihm gehen seinen Angaben zufolge 40 weitere Abgeordnete der Peace. Ob er nun eine eigene Partei gründen will, ließ Morawiecki offen. Das waren die Nachrichten. Und das Wetter in Deutschland in der Nacht meist trocken, Tiefstwerte 16 bis 7 Grad und morgen dann Temperaturen in der Nordhälfte 21 bis 29 Grad und in der Südhälfte 28 bis 33 Grad. Es ist 23.
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5: Flamenco-Skizzen Teil 2. Heute mit Momentaufnahmen der spanischen Jazzszene aus dem kreativen Spannungsfeld von Jazz und Flamenco, die aus der jüngeren Beziehungsgeschichte beider Musikarten stammen. Kreiert von Protagonisten wie Daniel Garcia und Marco Mesquida sowie Protagonistinnen wie Lucia Rey und Maria Toro. Wozu sie ein weiteres Mal ganz herzlich Thomas Haag begrüßt. Den Anfang dabei macht allerdings ein Flamenco-Jazz-Pionier der ersten Stunde, der ein wichtiges Bindeglied zwischen den Generationen darstellt.

Kalima, eine Komposition des Gitarristen Gerardo Núñez, die einen Sandsturm aus der Sahara lautmalt. Im Sommer des Jahres 2000, vom Briten Colin Townes arrangiert, eingespielt mit einer wahren All-Star-Besetzung, bestehend aus Carlos Benavent, Jorge Pardo, Chano Dominguez, Michael Brecker und natürlich ihrem Schöpfer Gerardo Núñez. Der seinerzeit sowohl für Reinheitsgebote als auch willkürliche Fusionen in der Musik nicht viel übrig hat. Das Gerede von Fusion und vor allem von der vielbeschworenen Reinheit im Flamenco, der Pureza, ist kompletter Unsinn, schimpfte dann auch der Ausnahmegitarrist, der bereits in den späten 1980er Jahren genau das eindrucksvoll mit seinem Salsa-Flamenco-Jazz-Album Flamencos en Nueva York bewies. Und auch seine federführende Rolle beim mehrfach preisgekrönten und gerade gehörten Projekt Jazzpania 2 weist den 1961 im südspanischen Jerez geborenen Musiker nicht gerade als Erztraditionalisten bzw. bedingungslosen Fusion-Anbeter aus. Ich glaube nicht an einen Cocktail, in dem die Zutaten zusammengerührt sind, begründet Gerardo Núñez seine grundsätzliche Fusion-Skepsis und fügt hinzu, jeder soll das Besondere, das er besitzt, mit den anderen teilen. Eine Maxime, die Gerardo Núñez durchaus beherzigt, wobei eine besondere Eigenschaft des Jazz, dessen besondere Harmonik nämlich, trotz allem und immer wieder auf ihn abgefärbt hat.

Calle Compañía, der spanische Pianist Daniel Garcia mit einer Reise in die Welt des Flamenco, zusammen mit dem Gitarristen Gerardo Núñez. Flamenco und Jazz sind Brüder, beide haben ähnliche Wesensmerkmale, Selbstausdruck, völlige Hingabe im Moment des Musizierens sowie das tiefe Erleben im Augenblick. So Daniel Garcia, der seit einigen Jahren zusammen mit dem Bassisten Rainier Elizalde und dem kubanischen Schlagzeuger Michael Oliveira ebenso lebendige wie feingewobene Adaptionen spanischer Tradition kreiert. Adaptionen, die er mit musikalischen Skulpturen in Echtzeit vergleicht. Auf seinem 2021 veröffentlichten Album

Album Via de la Plata sind diese gewissermaßen zu historisch vorgeprägten musikalischen Wesen geworden, die durch ihr vielfältiges rhythmisches und motivisches Gefüge immer wieder neue Gestalt annehmen. Und das vielfach mit prominenten Gästen, wie dem Trompeter Ibrahim Malouf.

0: Canción del Fuego Fatuo, Ibrahim Malouf und Daniel Garcia mit dem Lied vom Irrlicht aus dem Ballett Der Liebeszauber von Manuel de Falla. Manuel de Falla, der ein großer Förderer des Flamenco war und bereits in den 1920er Jahren Flamenco-Wettbewerbe veranstaltete. Zusammen mit dem 1936 von spanischen Faschisten ermordeten Dichter Federico García Lorca. Für den 1987 geborenen katalanischen Pianisten Marco Mesquida ist Manuel de Falla der am meisten französische Komponist unter den Spaniern, so wie für ihn Maurice Ravel der meisten spanische unter den französischen Impressionisten ist. Geboren und aufgewachsen ist Marco Mesquida auf der Baleareninsel Menorca, wo er immerhin die ersten 18 Jahre seines Lebens verbrachte. Für ihn ein hochentspannter Aufenthaltsort inmitten großartiger Natur, der bis heute auf sehr positive Weise nachwirke.
1: During that years I was in a very relaxed place, full of nature, connected to nature. I was always connected to the mountains, to the sea, to the beach, to the sky, the beautiful atmosphere. So this relax in my life still is, I think, in my music, and still is in my way of like a human being, and it still is in my way of feeling and to wish the world in a good way, no?
0: Positive Nachwirkungen bis heute, und das trotz der vielen Reisen in viele stressige Metropolen. In großstädtische Energie, die sich ebenfalls in Marco Mesquidas Musik wiederfindet. Jazz-Nervosität sozusagen, die bei ihm, der seit 2005 in Barcelona lebt, zusammen mit seiner mediterranen Gelassenheit zu einer ganz eigenen Mischung gerät. Zwar betrachtet er sich durchaus als Jazzmusiker, jedoch als einer, der im 21. Jahrhundert lebt und ganz anderen Einflüssen ausgesetzt ist als etwa seine Vorfahren in den 1960er Jahren. Er liebe zwar klassischen Jazz, doch seine ersten prägenden Einflüsse seien die katalanische Volkstradition gewesen, Klassik sowie Popmusik von den Beatles, The Cure, Pink Floyd und vielen anderen mehr.
1: I love jazz music. 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

0: Sie hören das ARD Radio Festival mit Jazz, und zwar vom Pianisten Marco Mesquida, gemeinsam mit dem Gitarristen Chicuelo und dem Perkussionisten Paco de Mord in einer musikalischen Reise durch Europa namens Romesco. In einem Stück auf der Basis der Flamenco-Form Tanguillo, die aus der andalusischen Hafenstadt Cádiz stammt. Zu finden auf No hay dos sin tres, aller guten Dinge sind drei, dem zweiten Album des Trios, das nicht weniger als einen großen europäischen Entwurf von Jazz darstellt. Eine Musik, die Marco Mesquida mit 15 Jahren für sich entdeckte, in Gestalt von Künstlern und Künstlerinnen wie Ella Fitzgerald, Bill Evans, Keith Jarrett oder auch Joachim Kühn. Mittlerweile sieht er sich in der Lage, hunderte Jazz-Standards zu spielen. Dies allerdings mit weit gefächertem Blick auf andere musikalische Terrains, wie sie von Komponisten wie Charles Ives, Stravinsky, Chopin, Brahms oder Mahler beackert wurden. Friedlich koexistierend mit Flamenco-Musik von Tomatito oder Paco de Lucia, die bei ihm gleichberechtigt neben der katalanischen Tradition steht.
1: Of course I'm a jazz musician. I know 300 standards and I can play with any jazz musician in the world. But my background and my belongings now I'm more complete because I love Charles Ives, I love Stravinsky, I love Chopin, I love Scriabin, I love Brahms, I love Mahler. And I love flamenco, I love Chano Dominguez, I love Paco de Lucia, I love Tomatito, I love many things. And for sure, I still love my folk music from Menorca, from Spain. And I love many different influences that makes me a musician of the 21st cycle.
0: Er sei eben ein Musiker des 21. Jahrhunderts, sagt Marco Mesquida, der im Komponisten Leonard Bernstein eines seiner größten Vorbilder sieht. Denn auch der habe sich auf kein bestimmtes Genre festlegen lassen, gewissermaßen als wahrer Global Player seiner Zeit. Marco Mesquida bringt sein Mischungsverhältnis auf die folgende Formel: 20% katalanische Volkstradition, 30% Jazz, 30% Klassik sowie 20% zeitgenössische Musik und Flamenco. Wobei Marco Mesquida die Volkskunst der spanischen Roma in erster Linie mit Sommer und Sonne verbindet, die bekanntlich die Produktion von Vitamin D stimuliert und somit auch die Bildung des Neurotransmitters Serotonin ankurbelt, dem Marco Mesquida tatsächlich eine seiner Kompositionen gewidmet hat.

0: serotonina, it's a small bulleria, Menorcan bulleria. We can say Menorcan bulleria, that it's a very new title. It's with my beloved trio that we have been playing a lot, with Aleix Tobias to the drums and Martin Melendez with the cello. This is one of my most trios, with Chicuelo and my trio with Tornado. And this serotonina is a bulleria, but it's not a flamenco bulleria. It's another invention of this flamenco style.
1: Sein Stück Serotonina sei zwar in gewisser Weise eine Bulleria, jedoch eine mit einer recht menorquinischen Sichtweise auf die Flamenco-Form, sagt Marco Mesquida über seine dem Neurotransmitter Serotonin gewidmete, ursprünglich aus dem südspanischen Jerez stammende Spielart des Flamenco, die zu den schnellsten, lebendigsten und lebensfreudigsten musikalischen Formen des Flamenco zählt. Eine menorquinische Bulleria, die er zusammen mit einem seiner Lieblingstrios aufgenommen hat, mit dem Cellisten Martin Melendez sowie dem Perkussionisten Aleix Tobias. Zu finden auf seinem 2020 veröffentlichten Album Talisman, das der Pianist so genannt hat, weil dessen 11 Stücke für ihn so etwas wie ein Amulett seiner iberischen Sichtweisen auf Musik sind. Gewissermaßen als ein Glücksbringer, der alle seine Einflüsse mit einschließt. Einen vergleichbaren Ansatz wie Marco Mesquida verfolgt die ähnlich alte Pianistin Lucia Rey aus Madrid, die dort ihre Ausbildung am Real Conservatorio Superior de Musica absolvierte und ab 2005 ihr Können am Instituto Superior de Arte in Havanna sowie danach in New York verfeinerte. Auf ihrem 2024 publizierten Album Nomadas erforscht sie Traditionen, spanische, aber auch solche aus dem gesamten Mittelmeerraum, hin und wieder versehen mit Latino-Einflüssen.

Die spanische Pianistin Lucia Rey mit Musik im Stile jener Colombianas, die aus der südspanischen Hafenstadt Cádiz stammen. Ein kubanisch inspirierter Flamenco-Stil, der Anfang der 1930er Jahre vom Sänger Pepe Marchena erfunden wurde. Musik, die im Flamenco als Ida y Vuelta, als Hin- und Rückreisemusik bezeichnet wird, weil sie im Austausch zwischen Andalusien und Lateinamerika entstand. Wozu auch Paco de Lucias kommerziell erfolgreichstes Stück, die berühmte Rumba Entre Dos Aguas, gehört. Enge Beziehungen zum amerikanischen Kontinent unterhält auch die Flötistin Maria Toro, die bereits in der ersten Folge unserer Flamenco-Skizzen zu hören war. Im April 2011 wagte Maria Toro einen großen Schritt und ging nach New York, wo sie zusammen mit dem französischen Pianisten Jean-Michel Pilk ihr erstes Album A Contraluz im Gegenlicht aufnahm. Ein Debüt der starken Kontraste, das zwischen Flamenco-Verbundenheit und New Yorker Metropolen-Nervosität changiert und hin und wieder von Anflügen tropischen Lebensgefühls durchkreuzt wird, die auf ihrem 2018 publizierten Album Araras noch viel deutlicher zum Tragen kommt.

Die spanische Flötistin Maria Toro mit Arras, dem Titelstück ihres 2018 veröffentlichten Albums, das tatsächlich so bunt und vielschichtig ist wie das Gefieder der Aras. Brasilianer sagen tatsächlich Araras, weshalb es nur allzu naheliegend war, es nach besagter Papageienart zu benennen. Zumal Maria Toro seit einigen Jahren in der facettenreichen Metropole am Zuckerhut lebt, wo sie auch Araras aufgenommen hat, unter anderem mit der brasilianischen Musiklegende Hermeto Pascoal. Nicht mit ihm, sondern mit Jorge Pardo an der Querflöte hat die Pianistin Lucia Rey Nomades eingespielt, das Titelstück ihres 2024 veröffentlichten Albums, das wir gleich zum Ausklang hören werden. Lucia Rey, die aktuelle Trägerin des Plataforma Jazz España, des Nationalen Jazzpreises, den sie sich zusammen mit Daniel Garcia teilt. Ein Preis, der vor allem darin besteht, im Zuge einer umfangreichen Tour spanischen Jazz auf Kooperationspartnerfestivals präsenter zu machen. Womit sich der Kreis schließt, hatte doch Jorge Pardo bei unserem ersten Zusammentreffen auf dem Bahnhof Atocha 1992 die Minderpräsenz des spanischen Jazz bemängelt und genau solche Maßnahmen gefordert. Wobei aus den zaghaften Anfängen von damals innerhalb von 3 Jahrzehnten eine der blühendsten Musiklandschaften Europas geworden ist. Diese Erkenntnis zum Schluss des zweiten Teils unserer Flamenco-Skizzen, den Sie, wie auch den ersten, in unserer App ARD Sounds oder auch online unter ardjazz.de finden. Vielen Dank fürs Zuhören und bis bald, sagt Thomas Haag.

0: 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Um 24 Uhr mit Anne-Madeleine Gallert. In Frankreich und Spanien greifen die Waldbrände immer mehr um sich. Insgesamt ließen die Behörden in beiden Ländern rund 110.000 Menschen vorsorglich in Sicherheit bringen. Westlich von Madrid haben sich zwei Brände zu einem Großfeuer verschmolzen. Im Süden Frankreichs wütet eine ganze Serie von Bränden, der größte westlich von Bordeaux. Kai Reniker ist vor Ort.
1: Da bleibt es den Sicherheitskräften hier im Grunde nichts anderes übrig, als Ortschaft für Ortschaft zu evakuieren. Wir kriegen hier ständig auch SMS-Alerts auf die Handys, die uns sagen, welche Ortschaften jetzt als nächstes dran sind. Dann landen die Leute zunächst mal in Notunterkünften, von denen gibt es einige. Und dann ist jetzt vor allen Dingen die Anweisung, nach Bordeaux zu gehen, sich dort auch in Sicherheit zu bringen. Denn man weiß nicht genau, wie die Lage hier auch heute Nacht sein wird. Die einzige Hoffnung ist ein Gewitter, das hier aufzieht.
0: Die Hängepartie um die Besetzung des Verkehrsministeriums sorgt für Wirbel. Ressortchef Schnieder hatte nach Medieninformationen in der Früh Abgeordneten per SMS mitgeteilt, dass Kanzler Merz ihn entlassen werde. Vorgesehen als Nachfolger war der CDU-Parlamentarier Günzler, der dann aber kurzfristig aus fachlichen Gründen absagte. Merz will in den kommenden Tagen die Personalie klären, wie er am Vormittag sagte. Einen Teil seiner Kabinettsumbildung hat Kanzler Merz schon vollzogen. Er präsentierte die bisherige Gesundheitsministerin Waken als neue Chefin des Kanzleramts. CDU-Generalsekretär Lindemann wird das Gesundheitsressort übernehmen. Bei einem russischen Angriff in der Ukraine sind 10 Menschen gestorben. Nach Behördenangaben wurden darüber hinaus fast 100 Menschen verletzt, als eine Rakete unweit von Kiew bei einem Treffen der Rüstungsindustrie einschlug. 5 weitere Menschen starben im Osten des Landes bei einem russischen Luftangriff auf die Stadt Slowjansk. Der Chefankläger am Internationalen Strafgerichtshof, Kerim Khan, muss gehen. Das beschlossen die Vertragsstaaten am Abend mehrheitlich bei einer Krisensitzung, wie Diplomaten mitteilten. Khan hatte sein Amt wegen Vorwürfen sexuellen Fehlverhaltens bereits vor gut einem Jahr vorerst niedergelegt. Der Brite selbst bestreitet Übergriffe auf eine frühere Mitarbeiterin. Der Internationale Strafgerichtshof steht wegen seiner kritischen Haltung gegenüber Israel wegen des Gaza-Kriegs schon länger unter Druck. Die US-Regierung hatte deshalb Sanktionen verhängt. Das Wetter in Deutschland, meist sternenklar bei Tiefstwerten zwischen 16 und 6 Grad. Tagsüber viel Sonne und nur ganz vereinzelt Schauer und Gewitter. Höchstwerte von 21 Grad auf den Nordseeinseln und bis 33 Grad am Oberrhein. Am Sonntag wechselhaft und vor allem in der Nordwesthälfte und südlich der Donau Gewitter. Es ist 0:03 Uhr.
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3: Heute mit Aufnahmen aus den Archiven des SWR im ersten Teil. Am Mikrofon begrüßt Sie ganz herzlich Marlene Reichert. Und los geht's mit dem G-Dur-Klavierkonzert Köchel Verzeichnis 453 von Wolfgang Amadeus Mozart. Christian Zacharias spielt zusammen mit dem Radiosinfonieorchester Stuttgart unter Neville Mariner.

Christian Zacharias und das Radiosinfonieorchester Stuttgart unter Neville Mariner mit dem Klavierkonzert G-Dur Köchelverzeichnis 453 von Wolfgang Amadeus Mozart. Mit Mozart und Haydn gehörte Johann Baptist Wanhal zu den erfolgreichsten Vertretern der Wiener Klassik. Ursprünglich stammte er aus Böhmen und war der Sohn eines leibeigenen Bauern. Durch die Gunst einer Gräfin, die sein Violinspiel und seine Kompositionen bewundert hat, kam er nach Wien, wo er sich in kürzester Zeit etabliert hat. Seine Kollegen haben ihn sehr geschätzt. Mit Mozart und Haydn verband ihn eine tiefe Freundschaft und man hat regelmäßig miteinander im Quartett musiziert. Möglicherweise haben die Freunde auch mal das folgende G-Dur-Quartett Wanhals zusammen musiziert. Wir hören damit jetzt das Lotus String Quartet.

Mit dem zweiten G-Dur-Streichquartett von Johann Baptist Warnal hörten wir das Lotus String Quartet. Das ist das ARD-Nachtkonzert, präsentiert von BR Klassik. Und hier kommt Wiener Klassik zum dritten, Musik von Joseph Haydn. Wir hören seine Sinfonie Nummer 92, die Oxford-Sinfonie, mit dem Freiburger Barockorchester unter René Jacobs.

Das Freiburger Barockorchester unter René Jacobs mit der Oxford-Sinfonie von Joseph Haydn. Vokalmusik von Max Reger schließt sich an. Seine großen Chormotetten Opus 110 sind großartige Psychogramme der menschlichen Seele aus den letzten Tagen der Tonalität. Seelische Abgründe, Angst und Zweifel werden zur tonalen Zerreißprobe. Wir hören das SWR-Vokalensemble Stuttgart unter Frieda Bernius mit der zweiten Motette »Ach Herr, strafe mich nicht«.

Ach, Herr, strafe mich nicht. Das war Max Riegers Motette Opus 110 Nummer 2. Das SWR-Vokalensemble Stuttgart sang unter Frieda Bernius. Weiter geht's mit Musik von Antonio Rossetti. Zu ungeahntem Ansehen gelangte unter seiner Leitung die Hofkapelle des Fürstentums Oettingen-Wallerstein. Rossetti hatte sich dort vom Diener und Kontrabassisten zum umfeierten Kapellmeister emporgearbeitet. Seine Zeitgenossen haben ihn auf eine Stufe mit Haydn und Mozart gestellt, wegen seiner einfallsreichen Melodik und seiner fantasievollen Instrumentierung. In den Genuss seiner Komponierkunst sind auch seine Hornisten gekommen, mit die Besten der Zeit. Und hier kommen die Hornistin Sarah Willis und das Kurpfälzische Kammerorchester unter Johannes Mösus mit Rossettis Hornkonzert in E-Dur.

Sarah Willis spielte zusammen mit dem Kurpfälzischen Kammerorchester unter Johannes Mösus das E-Dur-Hornkonzert von Antonio Rossetti. Gleich die 2 Uhr Nachrichten und danach geht's weiter hier im ARD-Nachtkonzert mit Musik aus den Niederlanden.

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1: Um 2 Uhr mit Ronald Lessig. In Frankreich und Spanien breiten sich große Waldbrände weiter unkontrolliert aus. An der französischen Atlantikküste mussten nach Angaben des Innenministers schon 110.000 Menschen ihre Wohnungen oder Ferienunterkünfte verlassen. Aus der Nachrichtenredaktion Henning Knipp.
2: In Frankreich wüten die Flammen südlich von Bordeaux. Da der Wind gedreht hat, bewegen sie sich inzwischen in Richtung der Stadt. Sie ist laut dem Innenminister zurzeit aber nicht unmittelbar bedroht. Der Flughafen Bordeaux wurde aber wegen starker Rauchentwicklung geschlossen. Präsident Macron hat angekündigt, dass die Armee die Löscharbeiten unterstützen soll. Auch in Spanien sind zehntausende Menschen von Evakuierungen betroffen. Wegen heftiger Feuer hat die Regierung für 2 Regionen den Notstand ausgerufen. Das Militär hat die Einsatzleitung übernommen. Starker Wind erschwert die Löscharbeiten.
1: Politiker der Opposition haben die Personalveränderungen in der Bundesregierung kritisiert. Nach einem verpatzten Jahr schwarz-rot ziehe Bundeskanzler Merz in seiner Koalition die Reißleine, erklärten die Grünen-Fraktionsvorsitzenden Hasselmann und Dröge. Sie fordern, dass der Veränderungswille des Kanzlers politische Inhalte betreffen sollte. Der parlamentarische Geschäftsführer der Bundestagsfraktion Baumann sagte, diese Regierung demontiere sich auf offener Bühne selbst. Und von der Linken hieß es, Deutschland brauche keinen Kabinettsumbau, sondern eine andere Politik. Der Krieg zwischen den USA und dem Iran weitet sich immer mehr auf die ganze Region aus. Eine Militärkoalition unter Führung Saudi-Arabiens hat jetzt Ziele im Jemen angegriffen. Hintergrund ist, dass die Houthi-Miliz im Jemen, die mit dem Iran verbündet ist, den Schiffsverkehr im Roten Meer blockiert. Insbesondere Handelsschiffe aus Saudi-Arabien sind im Visier. Wegen der Sperrung der Straße von Hormuz leitet das saudische Königreich seine Ölexporte durch eine Meerenge im Roten Meer um. Ein saudisches Handelsschiff ist von dort von den Houthis angegriffen und beschädigt worden. Nach der milliardenschweren EU-Strafe gegen Google hat US-Präsident Trump mit neuen Zöllen auf Einfuhren aus der Europäischen Union gedroht. Die EU werde für ihr Verhalten einen sehr hohen Preis zahlen, schrieb Trump auf seiner Online-Plattform. Er kündigte eine Untersuchung an, um diese Wörter